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1: Teddy Swims, Mr. Know-It-All.
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0: Thank you, DJ.
1: Wir sind ready für diesen Freitag. Schönen guten Morgen.
2: Also das passiert wirklich selten, dass unser Südtirol 1 Wettermann Dominik Reich um dieser Zeit schon im Studio ist. Es liegt wahrscheinlich an den Aussichten, weil die so gut sind, oder?
3: So aufgeregt.
2: Wird ein Hammerwochenende. Jetzt erstmal unser Nachrichten-Update. Es ist 10 vor 6.
4: Müllermittlungen, heute Entscheidung über Enthaftung. Gaza-Hilfsflotte, alle Italiener wieder zu Hause. Das Wetter, heute wird es super sonnig und warm. Ich bin Florian Scheringer, guten Morgen.
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4: Jetzt sind auch die restlichen zwei Südtiroler verhört worden, die im Zuge der Müllrazzia am Dienstag verhaftet wurden. Und zwar Andreas Tappeiner, Ex-Bürgermeister von Laas im Gefängnis Trient, und Andreas Mari, Mitarbeiter der Landesumweltagentur im Gefängnis Bozen. Genauso wie die anderen drei Beschuldigten haben sie die Aussage verweigert. Einige von ihnen haben eine Enthaftung beantragt. Heute wird die Entscheidung des Richters darüber erwartet. Der Amtsdirektor für Abfallwirtschaft, Giulio Angelucci, der im Gefängnis Vicenza sitzt, will dagegen vor das Freiheitsgericht ziehen. In Zukunft sollen die Gehälter im öffentlichen Dienst schneller an die Inflation angepasst werden. Das haben Landeshauptmann Kompatscher und Personallandesrätin Amhof bei einem Treffen mit den Gewerkschaften gesagt. Man wolle den Prozess vereinfachen und um die Inflation nicht immer erst im Nachhinein auszugleichen. Wie genau dieses System aussehen soll, ist noch offen. Das soll in künftigen Treffen geklärt werden. Am Meraner Bahnhof hat ein Mann einen anderen jungen Mann angegriffen, mit einem Messer bedroht und versucht, ihn auszurauben. Dann hat er ihn auch noch mit einer Glasflasche attackiert und am Kopf verletzt. Das Opfer konnte sich aber wehren und mit der Hilfe eines Busfahrers den Angreifer überwältigen. Der mutmaßliche Täter, ein 34-jähriger Marokkaner, wurde festgenommen. Nach seiner Freilassung soll er abgeschoben werden. Die 29 italienischen Aktivisten, die mit einer Hilfsflotte nach Gaza wollten und von Israel festgenommen worden waren, sind wieder zurück in Italien. Sie konnten mit Charterflügen zurückfliegen. Die Aktivisten beklagen, dass sie im israelischen Gefängnis geschlagen und misshandelt worden seien. Außenminister Tajani fordert Sanktionen gegen den israelischen Sicherheitsminister auf EU-Ebene. In einem Video, das ja seit einigen Tagen im Internet kursiert, ist zu sehen, wie er die festgenommenen Aktivisten verspottet. Für den FC Südtirol steht heute das alles entscheidende Spiel der Saison an. Es ist das Playout-Rückspiel gegen Bari. Nach dem 0:0 im Hinspiel ist der FCS in einer guten Ausgangsposition. Jetzt brauchen die Weiß-Roten nämlich nicht unbedingt einen Sieg. Es reicht auch ein Unentschieden, um den Klassenerhalt in der Serie B zu schaffen. Nur wenn Bari gewinnt, steigt der FCS ab. Der Anstoß ist heute Abend um 20 Uhr im Bozner Drusus-Stadion.
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1: Sonne in Dauerschleife, auch heute wieder. Dominik Reich.
3: Ja, der Freitag mit guter Laune, Wetter und die ersten 30 Grad des Jahres sind heute drin. Das lange Pfingstwochenende gehört auch ganz der Sonne und es geht noch ein paar Grad rauf bei den Temperaturen. Der Sommer also voll da. Jetzt in der Früh noch fein kühl. Aktuell messen wir in Prat 4 Grad, in Gais 6, in Rifjan 10 und in Kurtatsch 11 Grad.
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3: Stau wird uns nicht gemeldet. Das läuft gut auf der Brenner Autobahn und den Staatsstraßen. Sichere Fahrt.
2: Schönen guten Morgen, Südtirol. Willkommen hier bei uns. Und gleich am Anfang die wichtigste Frage vorweg: Welcher Tag ist heute?
1: Lass mich kurz überlegen. Freitag.
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1: Also so grob geschätzt, die gute Laune stimmt schon mal hier zum Aufstehen und die Musik sowieso.
2: Mr. Props, Waves gleich, jetzt Taylor Swift und Opa Light. Schön, dass ihr da sind.
1: Guten Morgen, Südtirol.
2: Freitag, guten Morgen.

0: willkommen hier bei uns. Schönen guten Morgen. Es ist kurz nach 6.
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0: Südtirol 1 eben auf Überraschungsmission heute.
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1: Der Christoph aus Natz und Theresa aus Diesens treten in einer Stunde im großen Showdown gegeneinander an.
0: Wobei sie fast schon schüchtern war, gestern sich gefreut hat, Theresa aus Diesens. Das hat auch seine Gründe, denn...
4: Ich ein bisschen schwierig bei der Arbeit.
0: Eben. Kurz nach 7, also in gut einer Stunde wird gequizt. Der Gewinner steigt dann direkt in die Sky-Alps-Maschine nach Berlin zum DFB-Pokalfinale.
1: Und den Verlierer schicken wir wieder heim, aber mit einer Paulaner-Fan-Kiste. Schaut sich den FC Bayern gegen den VfB Stuttgart dann von der Couch aus an.
0: Also wir sind bereit fürs Finale.
1: Ja.
0: In einer Stunde hier bei uns. Schönen guten Morgen hier zu Hause stehen.
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0: Dynamik. Michael Cimbello startet hier schon auf Freitag. Einen schönen guten Morgen.
1: Guten Morgen und willkommen hier bei uns. Ja, es geht ab Richtung XXL-Wochenende.
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1: Wir sind so gespannt und es rufen uns so viele an. Leider lässt es sich heute jetzt hier um diese Zeit nicht mehr spielen. Sie hätten sich vorher anmelden müssen. Deshalb, also, wir sind gespannt, wer gewinnt.
0: In einer Stunde der große Showdown. Vielleicht verraten uns schon die Sterne jetzt, wohin die Tendenzen gehen. Mhm.
1: Was erwartet uns heute an diesem Freitag?
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0: Der 22. Mai, 10 nach 6.
2: Widder.
0: Lassen Sie den Freitag auf sich zukommen. Der Tag hat einige schöne Überraschungen auf Lager.
2: Stier.
1: Falls noch offene Fragen im Raum stehen, bringt eine schnelle Klärung heute mehr Ruhe.
2: Zwilling.
0: Ein Kompromiss sorgt heute eher für Harmonie, als einen Streit unnötig wachsen zu lassen.
2: Krebs.
1: Behalten Sie besonders jetzt Ihre Finanzen gut im Blick. Ansonsten erwartet Sie womöglich eine kleine Überraschung. Das will ja niemand.
2: Löwe.
0: Heute zählt ein klarer Kopf. Mit etwas Konzentration rückt Ihr Ziel schnell näher.
2: Jungfrau.
1: Heute lösen Sie Probleme mit viel Geschick und beweisen echtes Talent.
2: Waage.
0: Legen Sie einfach los, denn heute spricht nichts dafür, länger abzuwarten.
2: Skorpion.
1: Ja, urteilen Sie nicht so schnell über andere. Etwas mehr Rücksicht zahlt sich absolut aus.
2: Schütze.
0: Ganz gleich, wie hektisch es um Sie herum wird, Sie bewahren heute die Ruhe.
2: Steinbock.
1: Hören Sie Ihrem Gesprächspartner aufmerksam zu und betrachten Sie Aussagen etwas genauer.
2: Wassermann.
0: Heute gestalten Sie den Freitag nach Ihren Vorstellungen und bringen vieles in Bewegung. Das ist stark.
2: Fische.
1: Ja, lassen Sie sich heute nicht provozieren, denn innere Ruhe fühlt sich deutlich besser an.
0: Guten Morgen.

0: Das Wetter ist der Wahnsinn. Dominik Reich, du kriegst das berühmte winklerische Fleißbickerle überreicht.
1: Ah, Dankeschön.
2: Hat er schon bekommen heute früh morgens, hat sich einen Zwung gehabt. Schau da für deine Stirn, Fleißbickerle.
1: Ganz stolz drauf. Die Sonne fix gebucht heute und am langen Pfingstwochenende und es wird heiß. Die 30 Grad erreichen wir heute im Süden zwischen dem Unterland und Eisacktal. Und die Sommermarke von 25 Grad überschreiten wir morgen in Sterzing auch zum ersten Mal heuer.
2: Das sind die Wachmacher-Hits hier aus Südtirol 1, gleich Walk the Moon. Shut up and dance, das sind die zwei, Magdalena Dummel
0: und Daniel Winkler.
2: Guten Morgen.
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0: Na, so schnell vergeht die Zeit, es ist Freitag.
1: Und wie der heute klingt, ist auch der Wahnsinn.
0: Ganz großes Kino, gell? Jetzt unser Hitverhörer für Sie.
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1: Simone aus Sarendein hat uns gemailt, dass sie immer schmunzeln muss, wenn sie bei einer Minute 36 Folgendes hört.
0: Ich nehme Cola, gib mal. Ja.
3: Ich nehme Cola, gib mal. Ja.
0: Nett, oder? Ich nehme Cola, gib mal. Ja.
3: Ich nehme Cola, gib mal.
1: Cola und der Freitag läuft, oder?
0: Doch,
1: guten Morgen.
0: Ab Richtung XXL-Wochenende. Schönen guten Morgen, Südtirol.

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5: Es ist 6:30.
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6: Guten Morgen, ich bin Florian Scheringer. Heute entscheidet der Richter in Trient, ob die bei der Müllrazzia verhafteten Südtiroler in Untersuchungshaft bleiben oder nicht. Einige von ihnen hatten ja eine Enthaftung beantragt. Ihnen wird illegaler Handel mit Rückständen aus dem Fernheitswerk Lars vorgeworfen. In Meran hat die Polizei einen aggressiven Mann festgenommen. Er hatte einen jungen Mann am Bahnhof angegriffen, mit einem Messer bedroht und mit einer Glasflasche am Kopf verletzt. Die Anpassung der Löhne im öffentlichen Dienst an die Inflation soll in Zukunft schneller und einfacher gehen, ohne jedes Mal verhandeln zu müssen. Darauf haben sich Land und Gewerkschaften bei einem Treffen geeinigt. Alle 29 italienischen Aktivisten, die Teil der Gaza-Hilfsflotte waren, sind wieder zurück in Italien. Bei ihrer Landung in Rom berichteten sie von Misshandlung im Gefängnis in Israel. Außenminister Tajani hat inzwischen von der EU Sanktionen gegen den israelischen Sicherheitsminister gefordert. Der FC Südtirol trifft heute Abend in Playout-Rückspiel auf Bari. Bei einem Sieg oder Unentschieden bleibt der FCS in der Serie B. Wenn Bari gewinnt, steigt der FCS ab.
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5: Gleich kümmern wir uns um dieses traumhafte Wetter. Der Vorderblick aus Südtirol Straßen mit Dominik Reich um kurz nach 6:30.
7: Für viele geht's heute ab in den Pfingsturlaub. Wir rechnen mit viel Reiseverkehr auf der Brenner-Autobahn in Fahrtrichtung Süden. Ab Mittag Verkehrsprognose rot, intensiver Verkehr. Rechnen Sie mit Kolonnen, also bitte einplanen. Falls Ihnen sonst was auffällt, 800 17 50 50. Eine gute Fahrt.
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7: Blitzblanker Himmel, meist wolkenlos, so geht's rein in den Freitag. Auch tagsüber Wolken, meist Fehlanzeige. Und es wird im Süden vom Unterland her heiß bei bis zu 30 Grad. Im Norden rund um Sterzing windig bei 22 Grad. Nichts als Sonne, auch über das lange Pfingstwochenende hinaus bis in die nächste Woche hinein. Aktuell messen wir in Glurns 5 Grad, in Klausen 10, in Kurtinig 11 und in Laien 8 Grad.
1: Es ist der Morgen der großen Challenges hier auf Südtirol 1. Um kurz nach 7 das große Fußball-Quiz-Finale. Wen schicken wir nach Berlin zum DFB-Pokalfinale?
5: Und vorher noch lassen wir unsere 5 in 30 aufs ganze Land los, das Frühquiz. Nach vorne um Lorenz und Tascha. Gut, um nochmal so richtig durchzuatmen an diesem Freitagmorgen.
1: Na, super spannender Morgen ist das.
5: Ja,
1: guten Morgen.

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1: Vorsicht, defektes Auto in Fahrtrichtung Reschen beim Kreisverkehr Fezzan. Unübersichtlich, bitte fahren Sie hier besonders vorsichtig. Einsatzkräfte haben wir informiert. Achtung, defektes Auto auf der Finchgauer Stadtstraße bei Fezzan. Gesperrt ist die Bustertaler Stadtstraße. Noch die Rickertalbrücke. Über Nacht wurden wieder 2 Dehnfugen eingebaut. In circa 10 Minuten wird laut Einsatzkräften wieder geöffnet. Weichen Sie über die Schapserhöhe aus.
2: 9:30 ab Richtung superlanges Pfingstwochenende. Das sind die 2. Magdalena Dumme.
0: Und Daniel Winkler.
2: Jetzt mit unserer Kandidatin heute aus Müritz.
0: Wir zocken.
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0: Nathalie Braunhofer aus St. Michael-Eppan hat sich angemeldet über die Südtirol 1 App. Wir machen sie ja sehr gerne nach.
2: Schönen guten Morgen.
0: Guten Morgen.
4: Guten Morgen.
0: Das mit dem Anmelden geht ja ganz schnell, ja?
4: Ja, genau, über die App, das ist ganz easy. Mhm.
2: Musste dich jemand überzeugen oder hast du dir selbst gedacht? Ja, euch zeige ich es mal.
4: Nein, habe ich mir selber gedacht.
0: Cool. Sehr schön.
2: Du, wir zocken jetzt um ein Südtirol 1 Frühlingsfan-Paket. Wer quizzt dich wach?
4: Beide.
2: Gut, okay. Dann legen wir los.
0: Wie viele Einwohner hat denn Eppan?
4: Ungefähr 15.000.
2: Du hast recht. Du wirst ja dieses lange Wochenende wellnessen. Wie nennen wir den Wellnessbereich im Hotel sonst noch? Das ist der?
4: Sauna- oder Spa-Bereich.
2: Ja, das passt.
0: Wie viel Grad hat denn eine typisch finnische Sauna?
4: Ungefähr 90.
2: Mhm. Ja, und wie lange dauert ein typischer Aufguss?
4: Ungefähr 10 Minuten.
2: Ja,
0: was stimmt. Glaubst du von uns beiden hier, der Wellness-Liebhaber, wer ist das?
4: Ich glaube, beide.
2: Da hast du recht.
0: Stimmt. Ja, das stimmt, aber der Winkler vielleicht ein bisschen mehr. Wir nennen ihn auch liebevoll Wellness-Winkler. Aber du hast gewonnen. Super.
2: Bravo, Nathalie.
4: Mega. Danke.
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0: Sonnencreme, Sonnenbrille, die kurzen, alle Sommersachen sind bereit. Dominik Reich.
1: Wir sind drin in einer richtigen schönen Wetterphase, in einer Sommerphase. Viel Sonne heute und auch zu Pfingsten.
2: Ja, Wunsch erfüllt. Dankeschön. Zu Tirol 1 am 13.07. Guten Start.
0: Guten Morgen.

0: Guten Morgen am Freitag.
1: Willkommen hier bei uns, top informiert um 10 vor 7.
2: Müllermittlungen. Alle Südtiroler Beschuldigten verweigern Aussage. Öffentlicher Dienst. Inflationsanpassung bald automatisch. Das Wetter im ganzen Land, scheint heute die Sonne. Ich bin Florian Scheringer. Guten Morgen.
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2: Jetzt sind auch die restlichen zwei Südtiroler verhört worden, die im Zuge der Müllrazzia am Dienstag verhaftet wurden. Und zwar Andreas Tapeiner, Ex-Bürgermeister von Laas, im Gefängnis Trient, und Andreas Mari, Mitarbeiter der Landesumweltagentur im Gefängnis Bozen. Genauso wie die anderen drei Beschuldigten haben sie die Aussage verweigert. Einige von ihnen haben eine Enthaftung beantragt. Heute wird die Entscheidung des Richters darüber erwartet. Der Amtsdirektor für Abfallwirtschaft, Giulio Angelucci, der im Gefängnis Vicenza sitzt, will dagegen vor das Freiheitsgericht ziehen. In Zukunft sollen die Gehälter im öffentlichen Dienst schneller an die Inflation angepasst werden. Das haben Landeshauptmann Kompatscher und Personallandesrätin Amhof bei einem Treffen mit den Gewerkschaften gesagt. Man wolle den Prozess vereinfachen, um die Inflation nicht immer erst im Nachhinein auszugleichen. Wie genau dieses System ausschauen soll, ist noch offen. Das soll in künftigen Treffen geklärt werden. Am Meraner Bahnhof hat ein Mann einen anderen jungen Mann angegriffen, mit einem Messer bedroht und versucht, ihn auszurauben. Dann hat er ihn auch noch mit einer Glasflasche attackiert und am Kopf verletzt. Das Opfer konnte sich aber wehren und mit der Hilfe eines Busfahrers den Angreifer überwältigen. Der mutmaßliche Täter, ein 34-jähriger Marokkaner, wurde festgenommen. Nach seiner Freilassung soll er abgeschoben werden. Die 29 italienischen Aktivisten, die mit einer Hilfsflotte nach Gaza wollten und von Israel festgenommen worden waren, sind wieder zurück in Italien. Nach der Landung in Rom haben die Aktivisten beklagt, dass sie im israelischen Gefängnis geschlagen und misshandelt worden seien. Außenminister Tajani fordert von der EU Sanktionen gegen den israelischen Sicherheitsminister. In einem Video, das ja seit einigen Tagen im Internet kursiert, ist zu sehen, wie er die festgenommenen Aktivisten verspottet. Die NATO-Außenminister sind am Abend in Schweden zusammengekommen. Eigentlich wollten sie den NATO-Gipfel in der Türkei Anfang Juli vorbereiten, aber der Iran-Krieg und der geplante US-Truppenabzug aus Europa dürften ebenfalls Thema sein. Heute wird auch US-Außenminister Rubio erwartet. Dieter Ebeling berichtet.
4: Die Europäer erwarten, dass sie bei diesem NATO-Treffen wieder einmal unter Druck gesetzt werden. Nicht vom möglichen Feind, sondern vom Hauptverbündeten, den USA. Donald Trump ist nach wie vor verärgert über mangelnde Beteiligung an seinem Iran-Feldzug. Den Europäern bleibt da nicht viel anderes übrig, als mehr Verteidigungsanstrengungen anzukündigen und sich darauf vorzubereiten, dass die eigene Sicherheit immer mehr zum eigenen Problem wird.
2: Zum Fußball. Für den FC Südtirol steht heute das alles entscheidende Spiel dieser Saison an. Es ist das Playout-Rückspiel gegen Bari. Nach dem 0:0 im Hinspiel ist der FCS in einer guten Ausgangsposition. Jetzt brauchen die Weiß-Roten nämlich nicht unbedingt einen Sieg. Es reicht auch ein Unentschieden, um den Klassenerhalt in der Serie B zu schaffen. Nur wenn Bari gewinnt, steigt der FCS ab. Der Anstoß ist heute Abend um 20 Uhr im Bozner Drusus-Stadion. Und heute wird es super sonnig und richtig warm. Gleich mehr zum Wetter.
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13: Eine glatte 10 von 10, Dominik Reich.
14: Blauer Himmel im ganzen Land, wenn dann tauchen nur ein paar schöne Wetterwolken auf heute, also viel Sonnenschein. Die Temperaturen steigen bei Föhn auf 22 bis 30 Grad. Nonstop-Sonne auch am langen Pfingstwochenende. Wandern, Schwimmen, Sonnenliegen, das Programm steht. Es wird heiß mit über 30 Grad. Aktuell meldet Montan 12 Grad, Barcins 9, Schluderns 5 und Cherns 10 Grad.
15: Muss es so heiß werden?
1: Montan, da musst du jetzt kommen. Entschuldigung, nehme ich zurück.
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14: Vorsicht, defektes Auto auf der Finchgauer Staatsstraße beim Kreisverkehr für Zahn. Einsatzkräfte haben wir schon angerufen. Bitte hier weiterhin besonders aufpassen. Kurze Wartezeiten gibt es im ersten Berufsverkehr wegen Mäharbeiten auf der Brenner Staatsstraße in der Industriezone Brixen. In Bozen gibt es ab heute Abend Sperren wegen des Grierser Platzfestes von heute 18 Uhr bis Montag 6 Uhr in der Früh. Grierser Platz und der untere Teil der Freiheitsstraße sind bis zur Kreuzung Diatzstraße gesperrt. Wieder geöffnet ist die Bustertaler Staatsstraße, die Rickertalbrücke, die Nachtsperre aufgehoben. Auf der Brennerautobahn rechnen wir heute mit Reiseverkehr. Die Pfingstferien gehen in vielen deutschen Bundesländern los, also planen Sie das in Ihre Fahrt ein. Sichere Fahrt!
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1: Der Morgen der Showdowns heute. Einmal Schicksalsspiel Nummer 2 des FC Südtirol. Es geht um alles oder nichts für unsere Jungs. Wobei nach dem 0:0 die Hoffnung absolut da ist.
13: Und wer steigt in einer Stunde schon in den Sky Alps Flieger nach Berlin zum großen DFB-Pokalfinale? Oh, cool. Also unsere Kandidaten sind ready. Gleich heißt es auch in diesem Fall alles oder nichts.
1: Schönen guten Morgen. Es ist Freitag.
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0: Guten Morgen, Sie und Südtirol 1 um 7 Uhr. Willkommen hier bei uns.
1: Es ist Freitag.
0: Und es ist heute großer Welt-Zahnpasta-Tube-Tag.
1: Bist du eher der von hinten nach vorne Drücker oder der Mittenquetscher?
0: Das ist eine Frage. Also ich glaube eher die Explosion im Badezimmer-Fraktion trifft bei mir zu. Alles auf ein Spielei.
1: Super, Wünsche.

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1: Einen schönen Freitag.
2: Guten Morgen Südtirol, willkommen hier bei uns.
1: Es ist 7:04. Absteigen oder in der Serie B bleiben. Ja, Schicksalsspiel Nummer 2 für unsere Jungs des FC Südtirol heute gegen Bari.
2: Der Hoffnungsschimmer ist sowas von da. Hannes Fink, der technische Direktor im Team.
3: Für uns geht es um alles und 2 Resultate auf 3 sprechen für uns. Also wir dürfen leider nicht verlieren, aber natürlich werden wir sicherlich versuchen, das Spiel zu gewinnen.
1: Das sind wir uns einig, glaube ich. Wir glauben an unsere Jungs. Wie geht es der Mannschaft so kurz vor dem Match auch verletzungstechnisch?
3: Der Mannschaft geht es eigentlich relativ gut. Es fehlt nur der Kofler, Raphael und der Bourdon, was schon länger ausfallen. Der Rest der Spieler sind alle gesund. Und vom Gefühl her geht es der Mannschaft auch körperlich ganz gut. Deswegen die Voraussetzungen sind da, das Spiel gut zu machen. Natürlich geht es darum, vor allem die Emotionen zu kontrollieren.
2: Jetzt heißt es im Kopf klar bleiben, nicht an die verlorenen Spiele in dieser Saison denken.
3: Es ist eher schade, wie es gelaufen ist, weil wir an einem gewissen Zeitpunkt da wirklich gut angestanden sind. Deswegen Sachen sind falsch gegangen, da werden wir analysieren. Aber dass der FC Südtirol in einer Liga wieder Serie B bis zum Schluss zittern muss, das wird auch in Zukunft, wenn wir oben bleiben, öfters passieren.
1: Das alles entscheidende Spiel heute.
2: Ausverkaufte Hütte. Anpfiff um 20 Uhr. Das ist eigentlich die Steigerung von Daumendrücken hier.
1: Ganz Körper, Daumen drücken bis zu den Zehen runter.
2: Guten Morgen.
1: Bäh!

0: Mit Südtirol 1 sofort informiert, wenn es passiert. Wir schauen ins Burggrafenamt. Dominik Reich um 7:07.
1: Achtung, es ist ein Unfall passiert im Burgstall auf der alten Meraner Straße Höhe. Sportzone, ein Auto und ein Motorrad sind zusammengeprallt. Einsatzkräfte schon da, weichen Sie am besten über die Mebo aus. Achtung, Unfall im Burgstall auf der alten Meraner Straße, kurz vor der Sportzone.
2: Sonnenwetter und Sommerwetter ist auch im Anmarsch.
1: Ja, die Sonne gibt ihr Allerbestes heute am Freitag, auch über Pfingsten. Und heute knacken wir zum ersten Mal im Jahr die 30 Grad im Süden des Landes. In den nächsten Tagen geht es noch ein bisschen weiter rauf bei den Temperaturen.
0: Gestern Abend, Sie gehen schlafen und wissen nicht, ob Sie am nächsten Morgen nach Berlin fliegen oder eben daheim auf der Couch bleiben müssen.
2: Ja, so geht's gerade unseren Kandidaten. Sie haben sich ja in diesen Tagen für das DFB-Pokalfinale angemeldet. Bayern gegen Stuttgart. Wer von unseren Kandidaten hebt aber gleich schon ab?
0: Gleich das Grand Finale hier bei uns in Guten Morgen Südtirol. Nach dem Südtirol 1 Pressespiegel. Nach Shawn Mendes. Guten Start mit uns.
2: Guten Morgen.
0: Morgen.

0: Zu Tirol 1, die 2, Magdalena Dummel.
1: Und Daniel Winkler.
0: Es ist 6:55. Schönen guten Morgen am Freitag. Worüber spricht heute unser Land? Ja, sicher über unsere Kandidaten gleich im großen Showdown. Wer von den beiden fliegt in einer Stunde schon nach Berlin? Wirklich cool. Jetzt aber erstmal unser News-Update für Sie.
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1: Ja, durch und durch ein großer Fußballtag heute. Wir haben ja gerade vorhin auch schon vorgefühlt bei unseren FC Südtirol-Jungs. Natürlich die große Frage, bleiben wir in der Serie B? Daniel Reiner, unser Redaktionsleiter.
3: Einen guten Morgen mit der Devise alles oder nichts. So steht es auch auf der Dolomiten-Titelseite. L'ultimo atto, groß auf der Alto Adige-Titelseite. Das große Entscheidungsspiel um den Klassenerhalt heute Abend im ausverkauften Drusus-Stadion gegen Bari. Dem FC Südtirol würde ein Unentschieden nach Verlängerung reichen. Nur wenn Bari gewinnt, steigt der FC Südtirol ab. Bei uns geht es um alles. Das auch das Zitat von Hannes Fink, gerade eben bei uns auf Sendung. Er ist der technische Direktor des FC Südtirol.
0: Zur Müllrazzia, wirklich auch das große Thema dieser Woche.
3: Inzwischen sollen alle Südtiroler im Gefängnis verhört worden sein, hören wir in unseren Nachrichten. Alle verweigern ihre Aussage. Heute wird die Entscheidung erwartet, ob es eine Enthaftung geben soll. Auf rheinnews.de lesen wir, dass ein Anwalt die Vorwürfe entschieden zurückweist. Die Produkte seien laut Analysen sauber und keine überschrittenen Grenzwerte sollen nachgewiesen worden sein. Kritisiert wird, dass Ermittler vorhandene Daten falsch interpretiert hätten. Die Staatsanwaltschaft ermittelt weiter.
1: Dann lesen wir von Änderungen beim Kronplatz.
3: Der neue Kicker, die große Titelstory der neuen Südtiroler Tageszeitung. Heute Kicker eben, weil das Logo vom Kronplatz ja ein Hahn ist. Gemeint ist der Manager von Yannick Sinner, Alex Vitour. Er soll mit einem millionenschweren Aktiendeal zum größten Aktionär des Kronplatz-Konzerns aufgestiegen sein.
0: Ja, die Südtiroler Vereine werden genauer unter die Lupe genommen.
3: Vereine und Organisationen des sogenannten dritten Sektors müssen künftig mit strengeren Kontrollen rechnen, lesen wir in den Dolomiten prominent heute. Hintergrund ist eine neue staatliche Regelung aus Rom. Die Landesregierung betont aber, einen Grund zur Sorge gäbe es nicht. Ziel sei vor allem mehr Transparenz bei Fördergeldern und Tätigkeiten im Ehrenamt.
1: Erfolgreiche Teams bei der Arbeit, ja, das sollte kein Zufall sein.
3: Gut geteamt, die Titelstory der Südtiroler Wirtschaftszeitung. Gute Teams entstehen nicht durch den besten Einzelpersonen, sondern durch das richtige Zusammenspiel. Experten betonen im Artikel, entscheidend sind klare Ziele, passende Kompetenzen und ein gemeinsames Verständnis von Zusammenarbeit. Wichtig sind auch sogenannte Teamverbinder, die Kommunikation und Vertrauen fördern. Konflikte sind dabei kein Problem, solange sie sachlich bleiben.
0: Ja, unser Pressespiegel.

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0: sind die gute Laune-Hits hier aus der Tirol 1 mit Niki Jor, die zwei Magdalena Dumme
1: und Daniel Winkler.
0: Guten Morgen, 7:09. Die ganze Woche haben wir auf diesen Moment jetzt hingefiebert, gell?
1: Gestern hat der Südtirol 1 Zufallsgenerator entschieden, wer heute im großen Quizduell gegeneinander antritt.
0: Ja.
1: Jetzt das Grand Finale. Wer steigt gleich in den Sky Alpsflieger?
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0: Der hartgesottene Bayern-Fan gegen den mega VfB Stuttgart-Fan. Wer fliegt aber gleich mit uns zum DFB-Pokalfinale nach Berlin? Das ist die ganz große Frage.
1: Wer erlebt den FC Bayern gegen den VfB Stuttgart live? Erst einmal willkommen an euch zwei hier. Willkommen hier auf Südtirol 1.
3: Hallo, hallo.
4: Guten Morgen, Südtirol.
1: Einmal haben wir den Christoph Seber und Theresa Biegler aus diesem Grießdenk.
0: Du, er schaut beide sehr fesch aus und sehr harmonisch. Wollt ihr miteinander fliegen?
4: Wäre eine Möglichkeit.
0: Nein, das muss jetzt muss hart gefightet werden hier bei uns, das ist ganz wichtig.
1: Der Christoph hat schon mal gesagt, er hat nervös Zustände wie bei der Matura.
4: Ganz genau, lang ist es her, aber jetzt weiß ich, wie es war.
3: Ich bin auch sehr nervös, also ganz wenig geschlafen, weil ich war lauter nervös.
0: Du, es geht um alles oder nichts, eben direkt nach Berlin oder mit diesem flüssigen Paulaner-Fanpaket wieder heim. Was wir hier im Südtirol 1 Studio sehen. Ganz wichtig, wer zuerst drei richtige Antworten hier liefert, der hat gewonnen. So einfach ist das Ganze.
1: Okay.
0: Seid ihr bereit?
4: Jawohl.
1: Ja.
0: Dann legen wir los mit der ersten Frage. Magdalena.
1: Wie heißt das Fußballstadion in Berlin?
0: Christoph.
4: Olympiastadion Berlin.
1: Das ist richtig.
0: 1-0 für Christoph. Die zweite Frage. In welchem Jahr ist die Berliner Mauer...
3: Theresa.
0: 1989. Das ist richtig. Mhm. Damit steht es 1-1.
1: Wer hat denn gesagt, ich bin ein Berliner?
4: Christoph? John F. Kennedy.
1: Ja.
0: Damit steht es 2-1 für Christoph. Zur nächsten Frage. Welcher ehemalige Spieler von FC Bayern München und der deutschen Nationalmannschaft wird auch der Kaiser genannt? Theresa.
3: Franz Beckenbauer.
0: Mhm. Franz Beckenbauer ist richtig. Damit steht es 2-2.
1: Der große Matchball für euch beide jetzt, gell? Okay. Welche Berliner Mannschaft wird seit ein paar Wochen...
0: Christoph?
4: Hertha BSC.
0: Na?
4: Na!
0: Du hast uns nicht aussprechen lassen, das ist das Wichtigste. Welche Berliner Mannschaft wird seit ein paar Wochen von einer Frau trainiert?
4: Union Berlin!
0: Das wär's gewesen.
1: Hast du gewonnen, Theresa?
0: Theresa, damit herzlichen Glückwunsch. Die zwei Tickets gehören dir. Bitte schön.
4: Theresa, gratuliere.
0: Und für dich gibt's für die Couch daheim. Ein flüssiges Fanpaket von Paulaner.
1: Jetzt alle gemeinsam hier. Berlin! Berlin! Wir fahren nach Berlin!
3: Coole Danke, 1 Südtirol 1. Ja. Das sind mir das ermöglichen. Das ist für mich das größte Geschenk, was ich in meinem Leben kriegen werde. Ich bin so erfreut, wirklich. Danke.
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0: Willkommen, schönen guten Morgen aus Südtirol 1. Was für ein Finale gerade. Wahnsinn.
1: Ja.
0: Und schon auf dem Weg Richtung Flughafen.
1: Ja, so hoch Gänsehaut noch immer. Aber wer von uns beiden kann Sie heute besser bezichten? Ja, wir sind beim Südtirol 1 Hit-Duell. Sie haben es in der Hand, welchen Song wir gleich um 7:30 in voller Länge hören werden.
0: Den von Magdalena? Wirklich?
1: Mhm.
0: Dein Vorschlag.
1: Handgemachte Musik gibt's von mir heute, seit ich den live gesehen habe. Sowieso Herzlaugen, wenn ich ihn höre. Mr. Bryan Adams macht geile Musik.

0: 69.
1: Ja, Bryan Adams ist absolut gut, Magdalena, hast du recht. Wo sind allerdings alle Coldplay-Fans in Südtirol? Wir brauchen jede einzelne, wirklich jede einzelne Stimme. Ansonsten gehen wir hier sowas von baden. Also ein Hoch aufs XXL-Wochenende. Mit Him for the Weekends, Coldplay. Chris Martin und seine Jungs.
0: Zwei absolute Gänsehaut-Songs und Sie entscheiden jetzt noch schnell über die Südtirol 1-App.
1: Ganz schnell mitmachen. Dankeschön dafür.
0: Dankeschön.

0: Nicky Jens aus Südtirol 1, Colorado. Schönen guten Morgen, es ist 7:30.
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2: Guten Morgen, ich bin Florian Scheringer. Die beiden Frühchen, die vor 9 Monaten im Krankenhaus Bozen gestorben sind, sind jetzt obduziert worden. Die Staatsanwaltschaft hat ihre Bestattung genehmigt. Heute entscheidet der Richter in Trient, ob die bei der Müllrazzia verhafteten Südtiroler in Untersuchungshaft bleiben oder nicht. Einige von ihnen hatten ja eine Enthaftung beantragt. Ihnen wird illegaler Handel mit Rückständen aus dem Fernheitswerk Laas vorgeworfen. Die Anpassung der Löhne im öffentlichen Dienst an die Inflation soll in Zukunft schneller und einfacher gehen, ohne jedes Mal verhandeln zu müssen. Darauf haben sich Land und Gewerkschaften bei einem Treffen geeinigt. Die NATO-Außenminister treffen sich heute in Schweden. Thema sollen vor allem der Iran-Krieg und das angespannte Verhältnis zwischen den USA und den anderen Mitgliedern sein. Der FC Südtirol trifft heute Abend im Playout-Rückspiel auf Bari. Bei einem Sieg oder Unentschieden bleibt der FCS in der Serie B. Wenn Bari gewinnt, steigt der FCS ab.
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0: Dominik Reich kommt gerade rein zu uns und sagt, boah, heute ist viel los. Wir haben es kurz nach 7:30.
3: Wir starten mit der Mebo. Vorsicht, LKW-Reifenteile in Fahrtrichtung Bozen. Zwischen Vilbian und Derlan im Bereich der Derlaner Brücke. Bitte besonders aufpassen. Tempo reduzieren. Fahrer vor Ihnen weichen auf dem letzten Moment aus. Den Straßendienst haben wir schon informiert. Dann der Unfall in Burgstallhöhe, Sportzone, ein Motorradunfall. Die alte Meraner Straße ist gesperrt. Weißes Kreuz, Notarzt, Feuerwehr sind im Einsatz. Weichen Sie in Fahrtrichtung Meran bei Gargazon über die Mebo aus in Fahrtrichtung Bozen, bei Burgstall auch über die Mebo. Dann der nächste Unfall auf der Überätscher Straße zwischen St. Michael und dem Billhof. Auch hier sind die Einsatzkräfte schon alarmiert. Es staut schon in beiden Fahrtrichtungen. Unfall auch auf der Xierser Straße, Höhe Abzweigung Deisten. Da ist ein Auto von der Straße abgekommen. Feuerwehr ist schon da. Es geht einspurig weiter. Stau wird uns nicht gemeldet. Dann ein defekter LKW auf der Völzer Straße im Tunnel oberhalb von Bozen, kurz vor dem Dorf eigentlich von Völz. Einsatzkräfte sind informiert. In beiden Fahrtrichtungen gibt es auch hier Rückstau. Länger dauert es auf der Pustertaler Staatsstraße in Fahrtrichtung Bonneck zwischen St. Simon und Kienz und natürlich auch bei den Stadtzufahrten und in den Städten. Die Straßen pumpvoll jetzt im Berufsverkehr. Noch auf die Brennerautobahn, dort rechnen wir heute mit Staus im Reiseverkehr. Die Pfingstferien starten bei unseren Nachbarn in Österreich und in einigen deutschen Bundesländern. Viel Geduld und eine sichere Fahrt.
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3: Sonne von früh bis spät heute am Freitag. Wolkenlos, der Himmel jetzt von Brenner bis Salurm. Im Norden rund ums Swipptal bleibt es noch föhnig bei 22 Grad maximal heute. Vom Unterland her sind heute die ersten 30 Grad des Jahres dabei. Pfingsten und Sonne, Sonne und Pfingsten, die zwei gehören fix zusammen. Vorfreude aufs lange Wochenende, also doppelt so groß.
0: Wie die zwei, die gehören auch zusammen.
4: Ganz genau. Zwei ganz große haben wir auch heute im Südtirol 1 Ritual. Kein Wunder, dass wieder so viele mitgevotet haben und noch immer mitvoten. Danke dafür. Der Winkler setzt heute auf seine absoluten Lieblinge Coldplay und ich auf den großen Bryan Adams.
0: So schönes Wetter heute, wenn wir aus dem Fenster schauen.
4: Schau, da hast du absolut den richtigen Riecher. Sonnenschein und Summertime mit Bryan Adams. Summer of 69, jawoll.
0: Bravo Magdalena!
4: Es wird gerockt hier.
0: Guten Start mit uns.
4: Guten Morgen.

0: Michael Schulte aus Südtirol 1, die 2, Magdalena Rummel.
1: Und Daniel Winkler.
0: Schönen guten Morgen, 7:30. Ja, mit Mai sind wir auch in der Hochzeitssaison. Und da sind wir schon bei unserem völlig verzweifelten Verlobten heute.
1: Seine zukünftige Braut wünscht sich nämlich keinen gewöhnlichen Ehering, sondern eher eine kleine Eigentumswohnung für den Finger.
0: Zum Glück gibt's Hilfe vom einzigen Mann in Südtirol, der Liebesprobleme lösen kann, ohne jemals selber eine funktionierende Beziehung gehabt zu haben. Gleich gibt's Südtirols Nummer 1 Beziehungscoach. Genau, Dr. Don Juan. In wenigen Augenblicken.
1: Bleiben Sie.
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1: 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Es ist einfach viel, viel los. Dominik Reich.
20: Die alte Meranerstraße in Burgstall weiterhin gesperrt nach einem Motorradunfall. Bitte weichen Sie über die Mebo aus. Und zu längeren Wartezeiten kommt es heute auch schon wieder. Zwischen St. Michael und dem Billhof in der Nähe der Paulser Kreuzung ist ein Unfall passiert. Einsatzkräfte sind schon da.
0: Guten Morgen, gleich 7:45.
1: Guten Morgen. Ja, wo Hochzeit draufsteht, wird's halt teuer.
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21: Hasta la vista, hombres y mujeres. Mi nombre es Don Juan Casanova de la Vega y de la Estrella Manca de mi amor. Ich löse Beziehungsprobleme, von denen sie gar nicht wussten, dass sie sie hatten. Heute haben wir einen Brief von Günther aus Brixen. Günther schreibt: Lieber Dr. Don Juan Casanova de la Vega y de la Estrella Manca de mi amor. Ich werde in 3 Monaten heiraten und möchte aber nicht allzu viel Geld für die Eheringe ausgeben. Meine Verlobte hingegen möchte sündhaft teure Eheringe haben. Was raten Sie mir? Nun, lieber Günther, so ist das nun mal in die Ehe. Zuerst kriegt man die Ringe an die Finger, danach unter die Augen. Olé! Ich darf das sagen, weil meine Mutter heute nicht daheim ist. Aber grundsätzlich stellt sich natürlich die Frage, warum überhaupt 2 Eheringe? Ist es nicht genug, wenn die Signora ihren Schmuck kriegt und der Signor, der Macho, etwas anderes, wie zum Beispiel einen Kolbenring von einem Formel 1 Motor, nicht? Aber diese Frage lässt sich dann doch einfach beantworten, denn ja, warum steckt die Signora bei der Heirat ihrem Hombre einen Ring an den Finger? Ist ganz klar, um seinen Wert zu erhöhen. Olé!
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3: Guten Morgen am Freitag.
4: Es ist 10 vor 8.
5: 20 Euro für 3 Monate Busfahren, neuer Vorschlag vom Team K. Trump will mehr Soldaten nach Polen schicken. Das Wetter traumhaft sonnig. Ich bin Florian Scheringer, guten Morgen.
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5: Im Trentino kann man im Sommer für 20 Euro 3 Monate lang mit allen Öffis fahren. Mit diesem Sonderticket will man Menschen eine günstige Alternative zum Auto bieten, weil Benzin und Diesel so teuer sind. Das Team K fordert jetzt, dass man diese Aktion auch nach Südtirol bringen sollte. Mit einem Beschlussantrag im Landtag soll das durchgesetzt werden. Die 20 Euro seien ein symbolischer Preis, sagt das Team K. 9 Monate nach dem tragischen Tod von 2 Frühchen im Bozner Krankenhaus ist jetzt die Obduktion durchgeführt worden. Jetzt wartet man auf das Ergebnis. Die Babys waren im August an 2 aufeinanderfolgenden Tagen gestorben, an einer Bakterieninfektion. Jetzt hat die Staatsanwaltschaft die Körper zur Bestattung freigegeben. Es wird weiterhin gegen 8 Menschen wegen fahrlässiger Tötung ermittelt, darunter Ärzte und Krankenhausmitarbeiter. Jetzt sind auch die restlichen 2 Südtiroler verhört worden, die im Zuge der Müllrazzia am Dienstag verhaftet wurden. Und zwar Andreas Tapeiner, Ex-Bürgermeister von Laas im Gefängnis Trient, und Andreas Mari, Mitarbeiter der Landesumweltagentur im Gefängnis Bozen. Genauso wie die anderen 3 Beschuldigten haben sie die Aussage verweigert. Einige von ihnen haben eine Enthaftung beantragt. Heute wird die Entscheidung des Richters darüber erwartet. Während in Deutschland US-Soldaten abgezogen werden sollen, will US-Präsident Trump zusätzlich 5.000 Soldaten nach Polen schicken. Das hat er jetzt angekündigt. Tina Eck berichtet aus den USA.
6: Trump begründet die Entscheidung mit seinem guten Verhältnis zum polnischen Präsidenten. Aber konkret über das Wann und Wo dieser Verlegung von US-Soldaten wurde er nicht. Der Abzug von 5.000 US-Soldaten aus Deutschland hat nach Ansicht Polens eine Neuorganisation der amerikanischen Truppen in Europa zur Folge. Dies könnte dazu führen, dass andere Brigaden in andere Länder geschickt werden, hieß es aus Warschau.
5: Kiens im Pustertal bekommt ja eine Umfahrung. Seit einigen Jahren wird daran gebaut. Und heute folgt der Tunneldurchstich. Jetzt am Vormittag gibt es dazu einen kleinen Festakt. Die Umfahrung von Kiens ist eine von mehreren großen Straßenbauprojekten im Pustertal. Auch Percha bekommt ja einen Umfahrungstunnel. Und am Nachmittag kratzen wir heute an der 30-Grad-Marke. Gleich mehr zum Wetter.
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11: Diese Morgenfrische genießen wir jetzt noch, denn das wird noch eine heiße Nummer. Dominik Reich.
12: Aktuell messen wir in Sexten 2 Grad, in Fitsch St. Jakob 3, in Sarntein 8 und in St. Martin in Passaier 9 Grad. Heute geht's auf die 22 bis erstmals 30 Grad drauf. Sommer, volle Kanne. Stellenweise bleibt's noch föhnig, der Himmel oft wolkenlos. Und in der gleichen Tour geht's am langen Pfingstwochenende weiter.
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12: 2 Kilometer Stau auf der Überätscher Straße zwischen Mebobrücke Eppan und Paulzer Kreuzung in Fahrtrichtung Überätsch. Von Eppan runter Richtung Bozen Stau ab St. Michael. Déjà-vu von gestern. Heute schon wieder ein Unfall. Weißes Kreuz, Feuerwehr, alle Einsatzkräfte sind schon da. Ausweichen geht über Girlan und Missian dort, aber auch längere Wartezeiten, weil viel los ist. Wir halten Sie up to date. In Burgstall immer noch Sperre der alten Meraner Straße nach einem Motorradunfall. Der Notarzt versorgt Verletzte. Bitte über die Mebo ausweichen. Und immer noch Wartezeiten auf der Völzerstraße. Im Tunnel Gleichmaldorf auswärts Richtung Bozen runter steht ein defekter LKW. Es geht im Moment nicht weiter, den Straßendienst haben wir informiert. Ausweichen geht großräumig über Kastelroth, Waldburg und die Brenner Staatsstraße. Weiter noch auf die Xierser Straße, Höhe Deisten wird nach einem Unfall aufgeräumt. Stau wird uns dort nicht gemeldet, laut Feuerwehr geht's einspurig weiter. Allen unterwegs viel Geduld und sichere Fahrt.
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13: Abflug in 3 Minuten, ja. Unsere Gewinnerin Theresa sitzt schon im Sky Alps Flieger. Wir winken jetzt bitte schon alle Richtung Himmel.
11: Es geht zum DFB-Pokalfinale nach Berlin. Wir haben sie bis zum Flieger begleitet, das hören wir gleich.
13: Schön, dass wir da sind. Guten Morgen ins
11: Morgen.
13: Land.
11: Morgen.
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ordentlich Stimmung hier mit Robbie Williams, Summer Live aus Südtirol 1. Und jetzt It Ain't Me, Kygo und Selena Gomez. Südtirols bester Musikmix um kurz nach 8. Guten Morgen.

0: Wir feiern Freitagmorgen auch mit One Republic und Sarah Larsen gleich.
1: Schönen guten Morgen, Südtirol. Es ist 7:04.
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0: Zeig mal deine Hand, Daniel.
1: Nicht nur die Hand, der ganze Körper.
0: Es geht wieder mittlerweile so halbwegs, aber wir haben ganz schön gezittert. Was für ein spannender Morgen, was für ein spannendes Quizfinale letzte Stunde.
1: Wir alle im ganzen Land haben mitgefiebert, ja. Ein Kopf-an-Kopf-Rennen. Gewonnen hat Theresa aus Diesens, die fliegt jetzt mit Sky Alps nach Berlin zum DFB-Pokalfinale.
0: Unser Südtirol 1 Frühreporter Thomas Angerer hat sie ein Stück bis in den Flieger begleitet.
3: Das ist schon eine verrückte Sache, plötzlich auf dem Weg nach Berlin zum Pokalfinale. Alexandra und Theresa sind total flexibel und haben sich in kürzester Zeit auf dieses Abenteuer eingelassen.
4: Ich habe eine super Familie, super Arbeit, dann ist das alles ganz gut gegangen.
5: Waren wir spontan, aber für sowas nimmt man sich gerne Zeit und fahr gerne mit.
3: Ankunft in der Hauptstadt ist um 9.45 Uhr. Tja, und dann ist noch genügend Zeit, Berlin unsicher zu machen.
5: Hey, waren wir auf alle Fälle, ja, heute Nachmittag und auch morgen vor dem Spiel, aber dann freuen wir uns vor allem logisch, das Fußballspiel zu sehen.
3: Morgen dann der Höhepunkt, eben das Pokalfinale zwischen dem FC Bayern und dem VfB Stuttgart. Viele sagen, das ist eine Traumpaarung.
4: Ich bin ein riesengroßer VfB-Fan, ja. Ich habe mich sowieso schon gefreut, dass da VfB im Finale ist und das jetzt live zu sehen, ist für mich unglaublich.
3: Was jetzt schon feststeht, die Stimmung im Stadion wird phänomenal sein. Fast 75.000 Menschen passen da hinein. Dabei sind eben auch Alexandra und Theresa.
0: Ja, unsere Fußball-Ladies, wir wünschen eine schöne Zeit.
1: Und drücken jetzt aber erstmal, vor allem für heute Abend, 20 Uhr, dem FC Südtirol.
0: Ja.
1: Sowas von die Daumen. Also Jungs, ihr müsst das hinbekommen.
0: Guten Morgen.
1: Morgen.
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0: Was ist heute bitte schön los auf unseren Straßen? Dominik Reich, jetzt ein Update um 13 nach 8.
1: Der Motorradunfall auf der Überreizer Straße, dort geht es jetzt einspurig vorbei. Wir haben gerade mit der Feuerwehr telefoniert. Langer Stau natürlich in beiden Fahrtrichtungen, von Bozen kommend, von Eppern kommend. Wir halten Sie weiterhin auf dem Laufenden. Lange Wartezeiten auch auf der Völzer Straße. Im Tunnel von Völz kommend steckt ein defekter LKW. Feuerwehr kümmert sich drum, Ausweichen geht großräumig über Weidbruck. Und in Bozen hat ein Sattelschlepper die Höhenkontrolle in der Schlachthofstraße nicht beachtet, steckt bei der Zugunterführung fest, es staut, laut Südtirol 1-Hörern.
2: Schauen Sie auf sich, wir wünschen eine sichere Fahrt. Ja, knapp dran waren wir gestern mit 29,9 Grad in Auer. Heute aber zum ersten Mal könnten wir in packenden 30er vorne.
1: 30 Grad vom Unterland her, der erste Hitzetag des Jahres liegt sozusagen in der Luft. Im Norden, im Wipptal bleibt es noch föhnig und etwas kühler bei 22 Grad. Über Pfingsten geht es noch weiter rauf und die Sonne gibt alles.
0: Freitag, so schnell vergeht die Zeit. Freitag.
2: Ja, und wieder heute. Clint ist auch der Wahnsinn.
0: Das wird ein großes Kino hier.
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2: Simone aus Sarnbein hat uns gemailt an agathe@südtirol1.de, dass sie immer schmunzeln muss, wenn sie bei einer Minute 36 Folgendes hört.
0: Ich nehme Cola. Gib mal, ja.
4: Ich nehme Cola, gib mal, ja.
0: Ich nehme Cola, gib mal, ja.
4: Ich nehme Cola, gib mal, ja.
2: Cola und schon läuft dieser Freitag.
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0: Sion Südtirol 1, 8 vor halb 9.
1: Guten Morgen.
0: Schönen guten Morgen, Südtirol. Ein Hammer XXL Pfingstwochenende wird das. Es ist wirklich alles möglich.
1: Ja, die ersten Hütten im Land haben auch schon wieder offen für die Wandersaison. Und auch auf Südtirols höchster Schutzhütte, dem Becherhaus, ist es ganz bald schon soweit.
0: Genau einen Monat Saisonstart und wir frühstücken an diesem Wochenende mit den beiden Hüttenwirten Edeltraut und Lukas Lanschner.
1: Ja, Familienleben, Hüttenalltag und Bergsommer auf über 3000 Metern. Wie fühlt sich das wirklich an?
2: Du bist halt Mädchen für alles. Wenn ich noch an die Schuhe soll abbricht, ohne Schuhe soll weiter nicht mehr von oben ankommen. Das sind halt so kleine Problemchen, was in Toldo eigentlich nichtig erscheinen. Die werden bei Ninzau meistens ziemlich groß. Wir versuchen halt so gut wie möglich, die ganzen Sachen ein bisschen zu regeln und zu lösen.
0: Ja, wir hören eben genau von solchen Herausforderungen am Berg, aber auch von schönen Erlebnissen, kuriosen Geschichten an diesem Sonntag ab 10 bei dir, Magdalena.
1: Und heute schon zum Einlesen im neuen Dolomiten-Magazin und auf Südtirol 1 IT.
0: Excellent in Grosso jetzt.

0: Guten Morgen, Sie und Südtirol 1 um kurz vor halb 9.
1: Guten Morgen.
0: Wie spannend, bitteschön, war das letzte Stunde. Das ganze Land spricht heute Morgen darüber. Zwei Kandidaten bei uns hier im Showdown auf Südtirol 1. Wer fliegt nach Berlin? Wer muss daheim bleiben? Auf der Couch.
1: Der große Matchball für euch beide jetzt, gell? Okay. Welche Berliner Mannschaft wird seit ein paar Wochen...
0: Christoph?
2: Hertha BSC.
0: Na?
2: Na!
0: Du hast uns nicht aussprechen lassen, das ist das Wichtigste. Welche Berliner Mannschaft wird seit ein paar Wochen von einer Frau trainiert?
2: Union Berlin!
0: Das wär's gewesen!
1: Der Ring
0: ist da, damit herzlichen Glückwunsch. Die zwei Tickets gehören dir. Bitteschön.
2: Theresa, gratuliere.
0: Und für die Tickets für die Couch daheim ein flüssiges Helmpaket von Paula Adler.
1: Wir wünschen Theresa eine schöne Zeit in Berlin beim DFB-Pokalfinale, einen guten Flug und wir fliegen jetzt in die Südtirol 1 Nachrichtenredaktion. Es ist 8:30.
3: 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Guten Morgen, ich bin Florian Scheringer. Jetzt in der Früh sind gleich mehrere schwere Unfälle auf Südtirols Straßen passiert. In Burgstall und Eppern sind Motorradfahrer verunglückt und in Xiers ist ein Auto von der Straße abgekommen. Das Team K fordert ein günstiges Öffi-Ticket für die Sommermonate. Als Vorbild dient das Trentino. Da zahlt man 20 Euro, um 3 Monate lang mit Zug und Bus fahren zu können. Die beiden Frühchen, die vor 9 Monaten im Krankenhaus Bozen gestorben sind, sind jetzt obduziert worden. Die Staatsanwaltschaft hat jetzt ihre Bestattung genehmigt. Die NATO-Außenminister treffen sich heute in Schweden. Thema sollen vor allem der Iran-Krieg und das angespannte Verhältnis zwischen den USA und den anderen Mitgliedern sein. Heute erfolgt bei der Umfahrung von Kienz im Pustertal der Tunneldurchstich. Dazu gibt es auch einen kleinen Festakt. Die Umfahrung Kienz ist eins von mehreren großen Straßenbauprojekten an der Pustertaler Staatsstraße.
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0: Dominik Reich hier zum kurz nach 8:30.
5: Über Etsch-Bozen, diese Strecke ist wieder mal eine Geduldsprobe. Von Bozen weg 3,5 Kilometer Stau ab dem Kreisverkehr, kurz vor der Mebo-Brücke Eppan. In der Gegenrichtung knapp 2 Kilometer Kolonne von Eppan runter bis zur Bauser Kreuzung. Nach einem Motorradunfall wird doch dort noch weiter aufgeräumt. Es geht einspurig weiter. Ausweichen über Girland besser gar nicht machen. Es staut fast durchgehend und es kommt zu Wartezeiten von mindestens 30 Minuten. Und in den Girlander Gassen ist es wirklich sehr, sehr eng. Weiterhin nur einspurig geht's auf der Völzerstraße zwischen Völz und Dierserkreuzung im Tunnel, ein defekter LKW, Feuerwehr und Karabinieri sind da. Und schon länger geräumt ist die alte Meranerstraße in Burgstall nach dem Motorradunfall, zum Glück nur leicht verletzter Fahrer. Und noch eine erfreuliche Neuigkeit, am Stiefser Joch wird heute ab 10 Uhr die Wintersperre aufgehoben, dann fahren die ersten Autos und Motos wieder über den 2700 Meter hohen Pass.
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5: Sonne auf die 1, der Himmel über weite Strecken wolkenlos. Bei Föhn steigen die Temperaturen auf 22 bis 30 Grad. Mit herrlichem Wetter und über 30 Grad geht es auch am langen Pfingstwochenende weiter. Aktuell messen wir in Sand in Taufers 5 Grad, in St. Walburg 11, in Schlanders 15 und in Siebeneich 17 Grad.
1: Sommer liegt in der Luft, unser Waldupdate richtig erfrischend.
5: Unser Wald ist eigentlich eine riesengroße Klimaanlage, also falls Sie heute oder am Wochenende Abkühlung und Schatten suchen, dort ist es ca. 6 bis 8 Grad kühler als in der Stadt. Und das, weil die Bäume Schatten spenden und über die Blätter und Nadeln Feuchtigkeit an die Umgebung abgeben. Eine große Fichte gibt 10 bis 30 Liter Wasser an heißen Sommertagen ab.
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0: sind die Sonnenhits an diesem Freitag hier bei uns. Die zwei um 8:50. So, Magdalena, bist du bei uns eigentlich, oder?
1: Oh, sorry. Ich bin gerade, muss zugeben, vertieft in dieses neue coole Kochbuch. Ja, das gibt's jetzt zu gewinnen für Sie.
0: Bei uns jetzt wirklich aufgewacht, Magdalena Rummel.
1: Und Daniel Winkler. Ja, von Generation zu Generation. Südtiroler Bauernküche auch heute Morgen unser Gewinn.
0: Ja, für den Südtirol 1 Musikchef. Jetzt anrufen, gewinnen und das ganze Land Musik glücklich machen. Hit Nummer 1. Loye. Lucas Graham, Hit Nummer 2.

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0: Mit Südtirol 1 immer up to date im Morgenverkehr. Es geht für uns auf die Eppener Umfahrungsstraße. Dominik Reich.
1: Die Unfallstelle nähe Bauser Kreuzung ist jetzt geräumt. Der lange Rückstau in beiden Fahrtrichtungen löst sich langsam auf. Bitte nicht über Girlern ausweichen. Dort steckt's im Ortszentrum alles fest.
2: Sicher ans Ziel um 12:09.
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2: Guten Morgen.
3: Es ist 10 vor 9. Team K fordert billige Öffis im Sommer. Mehrere schwere Unfälle im Morgenverkehr. Das Wetter super sonnig und warm. Ich bin Florian Scheringer. Guten Morgen.
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3: Im Trentino kann man im Sommer für 20 Euro 3 Monate lang mit allen Öffis fahren. Mit diesem Sonderticket will man Menschen eine günstige Alternative zum Auto bieten, weil Benzin und Diesel so teuer sind. Das Team K fordert jetzt, dass man diese Aktion auch nach Südtirol bringen sollte. Mit einem Beschlussantrag im Landtag soll das durchgesetzt werden. Die 20 Euro seien ein symbolischer Preis, sagt das Team K. Auf Südtirols Straßen geht es heute turbulent zu. Im Morgenverkehr sind viele Unfälle passiert. Die Rettungskräfte haben alle Hände voll zu tun. In Burgstall auf der alten Staatsstraße ist ein Motorradfahrer verunglückt. Auf der Überetscher Straße sind bei der Abzweigung nach St. Pauls ein Motorrad und ein LKW zusammengestoßen. Das sorgt für lange Wartezeiten auf der eh schon stauanfälligen Strecke. Und auf der Xierser Straße bei Theisten ist ein Unfall passiert. Da ist ein Auto von der Straße abgekommen. 9 Monate nach dem tragischen Tod von 2 Frühchen im Bozner Krankenhaus ist jetzt die Obduktion durchgeführt worden. Jetzt wartet man auf das Ergebnis. Die Babys waren im August an 2 aufeinanderfolgenden Tagen gestorben, an einer Bakterieninfektion. Jetzt hat die Staatsanwaltschaft die Körper zur Bestattung freigegeben. Es wird weiterhin gegen 8 Menschen wegen fahrlässiger Tötung ermittelt, darunter Ärzte und Krankenhausmitarbeiter. Das Biologische Landeslabor feiert Geburtstag. Seit 50 Jahren werden in Leifers Gewässer-, Luft- und Bodenproben analysiert, um die Lebensqualität in Südtirol zu sichern. In den letzten 50 Jahren hat sich an der Arbeit einiges verändert, sagt die Direktorin des Labors, Alberta Stenico.
5: Wir haben auch andere Methoden, viel mehr Methoden. Wir analysieren jetzt auch das genetische Material, also die DNA. Und wir beginnen auch, uns von der künstlichen Intelligenz unterstützen zu lassen. Und das ist ein bisschen die Zukunft.
3: Wenn das Labor Verschlechterungen bei bestimmten Messwerten findet, dann werden Maßnahmen vorgeschlagen und wissenschaftlich begleitet. Kienz im Bustertal bekommt ja eine Umfahrung. Seit einigen Jahren wird daran gebaut. Und heute folgt der Tunneldurchstich. Jetzt am Vormittag gibt es dazu einen kleinen Festakt. Die Umfahrung von Kienz ist eins von mehreren großen Straßenbauprojekten im Bustertal. Auch Percha bekommt ja einen Umfahrungstunnel. Und die Sonne scheint im ganzen Land. Mehr zum Wetter hören Sie gleich.
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4: Bitte schön, eine kleine Laola-Welle zusammen auf 3, 1, 2, 3. Für unseren Dominik Reich. Also das Wetter passt mega.
5: Einfach herrlich, herrlich, herrlich. Sonne ohne Ende gibt's heute und am langen Pfingstwochenende. Vom Brenner her stellenweise noch etwas Föhn. Die Temperaturen steigen heute auf 22 bis 30 Grad. In den nächsten Tagen wird's noch heißer. Aktuell messen wir in Dietenheim 5 Grad, in Wiesen auch 5, in Kardaun 16 und in Göflan 11 Grad.
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5: So langsam wird das jetzt auf der Eppaner Umfahrungsstraße. Die Unfallstelle bei der Balzer Kreuzung ist geräumt. Stau noch von St. Michael weg Richtung Bozen runter. Und bitte die Umfahrung über Girlan meiden. In den engen Gassen kommen Laster nicht mehr weiter und es kommt zu längeren Wartezeiten. Auf der Völzerstraße von Völz Richtung Bozen im Bereich des Tunnels immer noch der defekte LKW. Carabinieri regeln den Verkehr einspurig. Die Feuerwehr versucht, die blockierte Achse zu lösen, also die Räder stecken fest. Wir empfehlen, über Weidbruck und die Brenner Staatsstraße auszuweichen. Von der Brenner Autobahn werden uns keine Probleme gemeldet. Sichere Fahrt.
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6: Das nennen wir mal einen Freitag, wie es sich gehört. Mit einem strahlenden Siegerlächeln haben wir heute Morgen Theresa aus Diesens in den Sky Alps Flieger gesetzt.
7: Für mich ist das größte Geschenk, was ich in meinem Leben kriegen werde. Ich bin so erfreut, wirklich. Danke, danke, danke.
4: Sie gewinnt im großen Quizfinale und fliegt gerade schon nach Berlin zum DFB-Pokalfinale.
6: Na, jetzt muss nur noch der VfB Stuttgart als ihre Lieblingsmannschaft gewinnen, gell?
4: Um es mit den Worten meiner Kinder zu sagen, muss nicht.

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0: Klack, klack, Sie und Südtirol 1, haben wir 1 nach 9.
1: Guten Morgen.
0: Von der Arbeit in der Innsbrucker Klinik nach Hause, Tobias Blohner aus Gossensass.
1: Unser offizieller Arbeitskönig diesmal, hoi.
0: Morgen.
2: Guten Morgen.
1: Für die letzten Kilometer nach der Nachtschicht wahrscheinlich brauchst du noch einen ordentlichen Musikschwung von uns, ha?
2: Genau.
0: Den kriegst du, Loy mit Red Eyes, dann Laurel, Best Night Ever und Marquez, Vayamos Compañeros.
2: Perfekt, danke schön.
1: Und wir hoffen, du bist ein guter Koch oder wirst es noch werden. Wir haben
2: ja, das
1: von.
2: Das ist mein Hobby.
1: Oh, cool.
0: Ah, sehr
1: ja,
0: schön.
1: Super. Von Generation zu Generation Südtiroler Bauernküche. Ein cooles Buch, wirklich.
2: Da freue ich mich drauf.
0: Wen grüßen wir damit ganz besonders?
2: Alle, wen kannst du mich so kennen?

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1: Kurz vor 9:30. Schönen guten Morgen aus der Südtirol 1 Service Redaktion. Ich bin Dominik Reich. Wir schauen ins Eisacktal. In Fahren auf der Brenner Staatsstraße. In beiden Fahrtrichtungen Wartezeiten zwischen dem Löwenviertel und der Autobahneinfahrt. Der Verkehr läuft nur einspurig bei der Baustelle. Und bald gehen die Schranken auf am Stilfser Joch. Ab 10 Uhr wird die Wintersperre aufgehoben. Sonst wird uns im Moment nichts gemeldet. Auch auf der Brenner Autobahn alles okay.
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1: Supersonnig, der Freitag heute und damit noch nicht genug. Auch übers lange Pfingstwochenende nichts als Sonnenschein und heiße Temperaturen von über 30 Grad. Der Föhn weht noch in der Brennergegend und rund um den Reschen. Aktuell messen wir in Pfalz 10 Grad, in Deutschenhofen 13, in Platt 15 und in Frankart schon 20 Grad.

0: Fink, unsere Aussichtmeisterin für heute.
1: Von uns beiden jetzt schon ein schönes XXL-Pfingstwochenende.
0: Schöne Zeit.
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0: Heute das große Schicksalsspiel des FC Südtirol.
1: Bleiben oder absteigen?
3: Für uns geht es um alles und zwei Resultate auf drei sprechen für uns. Also wir dürfen leider nicht verlieren, aber natürlich haben wir sicherlich versucht, die Spiel zu gewinnen.
1: Und dieser eine Moment, als Christoph aus Natz gemerkt hat:
0: Ah, ich bleibe am Wochenende daheim. Pech für ihn.
1: Glück für Theresa aus Diesens.
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1: Schon im Vormittag 10 vor 10.
2: Im Sommer könnte das Wasser wieder knapp werden. Kurioser Vorschlag könnte Italien doch noch zur Fußball-WM bringen. Das Wetter, sonnig ist es wieder. Ich bin Florian Scheringer, schönen Vormittag.
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2: Das Land warnt vor Wasserknappheit. Im gesamten Einzugsgebiet der Etsch ist jetzt die erste Warnstufe ausgerufen worden. Im Winter hat es nicht viel geschneit und der meiste Schnee ist auch schon geschmolzen. Wenn der Sommer recht trocken wird, drohen die Pegelstände stark zu sinken. Deshalb ruft das Land alle Bürger zum Wassersparen auf. Zum Gartengießen oder zum Waschen von Höfen und Fahrzeugen sollte man nicht so viel Wasser verwenden, heißt es. Auch in der Landwirtschaft soll Wasser gespart werden. Durch Tropfberegnung und Bewässerung nur dann, wenn die Sonne nicht scheint. Auf Südtirols Straßen geht es heute recht turbulent zu. Im Morgenverkehr sind viele Unfälle passiert. Die Rettungskräfte hatten alle Hände voll zu tun. In Burgstall auf der alten Staatsstraße ist ein Motorradfahrer verunglückt und verletzt worden. Auf der Überretscher Straße sind bei der Abzweigung nach St. Pauls ein Motorrad und ein LKW zusammengestoßen. Das hat für lange Wartezeiten auf der eh schon stauanfälligen Strecke gesorgt. Und auch auf der Xierser Straße bei Theisten ist ein Unfall passiert. Da ist ein Auto von der Straße abgekommen. Im Trentino kann man im Sommer für 20 Euro 3 Monate lang mit allen Öffis fahren. Mit diesem Sonderticket will man Menschen eine günstige Alternative zum Auto bieten, weil Benzin und Diesel so teuer sind. Das Team K fordert jetzt, dass man diese Aktion auch nach Südtirol bringen sollte. Mit einem Beschlussantrag im Landtag soll das durchgesetzt werden. Die 20 Euro seien ein symbolischer Preis, sagt das Team K. In Schweden beraten heute die NATO-Außenminister weiter über die Zukunft des Bündnisses. Auch US-Außenminister Rubio ist dabei. Für Diskussionen sorgt einmal mehr US-Präsident Trump. Der will nämlich 5000 Soldaten nach Polen schicken. Dieter Ebeling berichtet.
3: Die USA sind wütend wegen einiger NATO-Länder wie Spanien, weil sie dortige Stützpunkte nicht für den Iran-Krieg nutzen dürfen. Und sie erwarten mehr Einsatz von den europäischen Verbündeten. Kurz vor dem Ministertreffen bekräftigte NATO-Generalsekretär Rutte, die Europäer müssten mehr Verantwortung übernehmen. Die überraschende Entscheidung von Präsident Trump zur Entsendung von 5000 Soldaten nach Polen sei keine Trendwende. Erst kürzlich hatten die USA den Abzug von mindestens 4000 Soldaten aus Polen angekündigt. Trump begründete die Kehrtwende damit, dass er den polnischen Präsidenten sehr möge.
2: Gibt es doch noch eine Chance, dass Italien zur Fußball-WM fährt? Ein Vertreter der US-Regierung bringt diese Möglichkeit jetzt wieder ins Spiel. Der Kongo solle dafür ausgeschlossen werden, sagt er. Weil da ja das Ebola-Virus ausgebrochen ist, solle stattdessen lieber Italien zur WM fahren. Aber selbst wenn der Kongo nicht teilnimmt, rückt nicht automatisch Italien nach. Der Weltverband FIFA entscheidet, welches Team nachrückt. Und heute ist es richtig sommerlich. Gleich mehr zum Freitagswetter.
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1: Und das ist einfach Hammer, Dominik Reich.
11: Sonne soweit das Auge reicht, blauer Himmel soweit das Auge reicht, nur dünne Schleierwolken zu sehen. Die Temperaturen steigen auf 22 bis 30 Grad bei Föhn stellenweise. Aktuell meldet Pfalzen 13 Grad, Kaltern 19, Dauphersee Münstertal 16 und Flers 13 Grad. Der Maisommer hat ordentlich Power, auch über Pfingsten sonnig und heiß.
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11: Auf der Brenner Autobahn in Fahrtrichtung Süden streckenweise LKW-Stau wegen Überlastung zwischen Bozen Süd und San Michele. Eingebremst werden Sie auch auf der Brenner Staatsstraße zwischen Autobahneinfahrt Brixen-Fahren und Fahren dem Löwenviertel bei der Baustelle. Die Völzerstraße beim Tunnelhöhe Brösels ist wieder frei. Der defekte LKW mit blockierter Achse ist auf die Seite geschoben von der Freiwilligen Feuerwehr. Allen unterwegs eine sichere Fahrt.
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1: Willkommen am Vormittag. Ja, was haben Sie vor am Wochenende? Eine Möglichkeit, Zelten, Lagerfeuer, Überlebenstraining und das alles in der Gemeinschaft. Weltweit sind die Pfadfinder aktiv, auch in Südtirol gibt es 8 Stämme. Und von den Brixnern hören wir gleich in 3 Hits Nonstop.

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0: Hallo auf Südtirol 1. Mir ist so langweilig. Ja, Kinder und Jugendliche, die wollen immer Action haben. Da sind die Pfadfinder aber genau das Richtige. Viele sind da mit dabei, gehen auf Zeltlager, lernen Feuer machen, schnitzen, Spiel und Spaß. 8 Stämme gibt es so rund um Bozen und in Brixen feiert heuer sein 50-jähriges Jubiläum. Südtirol 1 Redakteurin Isabel Ellemund.
1: Einmal in der Woche treffen sich die Pfadfinder. Sie machen Spiele zum Thema Sicherheit und Teamwork und stärken so die Gemeinschaft. Corinna ist die Vorsitzende in Brixen.
2: Ja, also vor allem geht es darum, dass einfach jeder mit dabei sein kann. Und ich glaube vor allem dadurch, dass man einfach mehr bei den Handys und auch in der Schule viel sitzt, ist es glaube ich wichtig, einmal wieder draußen zu sein und einfach ohne Druck in einer Gruppe zusammenzuleben.
1: Erkennen tun wir sie an der Kluft. Ein graues Hemd und ein buntes Halstuch. Damit geht es dann auch ab ins Zeltlager.
2: Es gibt auch Themen zu den Zeltlagern. Wir haben noch auch Wanderungen, was wir machen. Es ist, wir mal viel schnitzen lernen und Feuer machen eben. Wir machen das Friedenslicht, was eigentlich bei den Pfadis entstanden ist. Da kann man einfach mal selber ein bisschen ausprobieren und experimentieren. Und das ist das Coole, glaube ich.
1: Oft kommen im Gespräch auch richtig coole Ideen raus, erzählt Lara, die Assistentin des Leiterteams.
3: Wir sind letztes Jahr mit den Radlern zum Gardasee gefahren und haben sie dann gezeltet. Wir haben eine ganz coole Reise vor uns, und zwar fahren wir nach Finnland. Also es gibt echt viele, viele Sachen, die man tun kann, und ich wünsche mir einfach, dass viele junge Menschen noch dazu kommen.
1: Groß geschrieben werden hier auf jeden Fall Freundschaft, viel hilfreiches Wissen und unvergessliche Erinnerungen.
0: Ja, und alle freuen sich schon aufs Wochenende, da wird es die nächsten Erlebnisse geben in Brixen. Da werden eben die 50 Jahre Pfadfinder Brixen gefeiert.

0: Freitagvormittag, Südtirol 1 hier mit mir, Monika Gurgel. Hallo.
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0: Perfektes Wanderwetter heute und das ganze lange Wochenende. Von Ums oder vom Pfölzerweiher aus können wir zum Hofer Alpl raufwandern. Hallo, Lukas.

0: sein, weil man kann super kurzweilig draußen sein.
1: Ja, und ganz besonders bei dir vor deiner Haustür eine wunderschöne Blumenwiese.
0: Genau, wir haben da so wirklich eine Alpenwiese. Die wird nicht gedüngt und wird im Sommerlei einmal gemäht. Und deswegen haben wir aktuell ganz eine tolle Blumenwiese, was wirklich in ganz viele Farben leuchtet. Und das ist, glaube ich, schon eine Besonderheit, was es nicht mehr so oft gibt.
1: Ja, weil auch ganz seltene Pflanzen damit drunter sind.
0: Genau, es sind viele Wildkräuter, die was tolle Blüten haben, die was wir teilweise noch auch verarbeiten ein bisschen. Und sonst sind einfach die Wiesenblumen, alleweil sind ganz viele Margeriten und das ist wunderschön, ja.
1: Ja, das können wir auch alles genießen, beim Almfrühstück eventuell ganz leckere, selbstgemachte Sachen, die da auch angeboten werden.
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1: Beste Freunde, eine Band, neue Songs. 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
4: Jetzt um 10:30 auf die Brenner-Autobahn zum LKW-Stau Dominik Reich.
5: Streckenweise stockt für Lastwagen in Fahrtrichtung Süden zwischen Bozen Süd und San Michele wegen Überlastung. Sonst werden uns im Moment keine Wartezeiten gemeldet. Frei wieder die Völzerstraße bei Brösels. Der defekte LKW ist weg von der Straße. Und auch die Stifter-Jochstraße ist wieder geöffnet. Die Wintersperre aufgehoben jetzt.
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5: Sonne, Sonne und nochmal Sonne. 22 bis 30 Grad werden es am Nachmittag. Der Himmel bleibt oft wolkenlos. Zwischen dem Finchgau und Wipptal spüren wir noch den Föhnwind. Auch am verlängerten Pfingstwochenende geht es sonnig, sommerlich, heiß weiter. Aktuell messen wir in Felders 15 Grad, in Corvara auch 15, in Rhein in Taufers 14 und in Eyers 19 Grad.

0: den Welshly Arms durch den Vormittag. Ich bin Monika Gurgel, hallo. Vielleicht ist es ja schon morgen soweit, Ihr schönster Tag im Leben. Hochzeit mit Familie, mit Freunden, ganz in Weiß. Südtirol heiratet im Mai und Juni ja besonders gern. Und alle hoffen auf großzügige Geschenke natürlich von Familie und Freunden. Ob das immer wirklich so teuer sein muss, fragen wir gleich unseren Beziehungsexperten in unserer Comedy, wenn Sie bleiben.
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0: Hallo, Südtirol 1 hier. Ja, alle hoffen natürlich, dass es für ewig hält und deshalb wird auch so groß gefeiert. Die Hochzeit, ein ganz besonderer Moment im Leben, aber der kostet halt auch.
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16: Hasta la vista, hombres y mujeres. Mi nombre es Don Juan Casanova de la Vega y de la Estrella de la Manca de mi amor. Ich löse Beziehungsprobleme, von denen sie gar nicht wussten, dass sie sie hatten. Heute haben wir einen Brief von Günther aus Brixen. Günther schreibt: Lieber Dr. Don Juan Casanova de la Vega y de la Estrella de la Manca de mi amor. Ich werde in 3 Monaten heiraten und möchte aber nicht allzu viel Geld für die Eheringe ausgeben. Meine Verlobte hingegen möchte sündhaft teure Eheringe haben. Was raten Sie mir? Nun, Nun, lieber Günther, so ist das nun mal in die Ehe. Zuerst kriegt man die Ringe an die Finger, danach unter die Augen. Olé! Ich darf das sagen, weil meine Mujer heute nicht daheim ist. Aber grundsätzlich stellt sich natürlich die Frage, warum überhaupt zwei Eheringe? Ist es nicht genug, wenn die Signora ihren Schmuck kriegt und der Senior, der Macho, etwas anderes wie zum Beispiel einen Kolbenring von einem Formel 1 Motor, nicht? Aber diese Frage lässt sich dann doch einfach beantworten, denn ja, warum steckt die Signora bei der Heirat ihrem Hombre einen Ring an den Finger? Ist ganz klar, um seinen Wert zu erhöhen. 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
12: Bibi Rexha und Faithless. New Religion.
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0: Beste daraus. Bei der Musikmix jetzt am Freitagvormittag. Und mit uns sind Sie auch sofort informiert, wenn es passiert. Ein Motorradunfall Richtung Carapaz. Dominik.
1: Auf der Rickenthaler Staatsstraße unterhalb des Karasees ist der passiert. Weißes Kreuz und Feuerwehr sind im Einsatz. Es staut kurz in beiden Fahrtrichtungen. Bitte hier besonders aufpassen. Achtung, Unfall auf der Rickenthaler Staatsstraße unterhalb des Karasees.
0: Kommen Sie uns bitte sicher ans Ziel.

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2: Der Vormittag Südtirol 1 hier um 10 vor 11.
3: Mühlbach, betrunkene Männer randalieren im Zug. Jeder sechste Italiener gilt als armutsgefährdet. Das Wetter am Nachmittag wird's richtig warm. Ich bin Florian Scheringer, schönen Vormittag.
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3: Am Bahnhof Mühlbach ist es zu chaotischen Szenen gekommen. An Bord eines Regionalzugs waren zwei stark betrunkene Fahrgäste, die andere Passagiere belästigt haben. Weil sie dazu auch noch ohne Fahrkarte unterwegs waren, hat der Schaffner die Carabinieri gerufen. Mit viel Mühe haben die Beamten die beiden Männer aus dem Zug entfernt. Dann haben sie einen Krankenwagen gerufen, weil die Männer offenbar extrem betrunken waren. Einer der beiden, ein 33-jähriger Einheimischer, hat dann auch noch die Carabinieri angegriffen. Er wurde angezeigt. Das Land warnt vor Wasserknappheit. Im gesamten Einzugsgebiet der Etsch ist jetzt die erste Warnstufe ausgerufen worden. Im Winter hat es nicht viel geschneit und der meiste Schnee auf den Bergen ist auch schon geschmolzen. Wenn der Sommer recht trocken wird, dann drohen die Pegelstände stark zu sinken. Deshalb ruft das Land alle Bürger zum Wassersparen auf. Zum Gartengießen oder zum Waschen von Höfen und Fahrzeugen sollte man nicht so viel Wasser verwenden, heißt es. Auch in der Landwirtschaft soll Wasser gespart werden, durch Tropfberegnung und Bewässerung nur dann, wenn die Sonne nicht scheint. Südtirols Hoteliers- und Gastwirtejugend HGJ will weiter wachsen und die Gemeinschaft der jungen Gastwirte stärken. Bei der Jahreshauptversammlung wurde deshalb jetzt die Bildung von eigenen Ortsgruppen beschlossen. Außerdem fordert die HGJ von der Politik Entwicklungsmöglichkeiten für Betriebe, in denen die junge Generation Verantwortung übernimmt. Zum Junggastwirt des Jahres wurde Damian Alber vom Wirtshaus Vögele in Bozen gekürt. Rund 11 Millionen Menschen in Italien gelten als armutsgefährdet. Das ist mehr als jeder Sechste. Das steht in einer neuen Istat-Erhebung. Besonders stark betroffen sind Familien, in denen mindestens ein Mitglied aus dem Ausland kommt. Hier liegt die Armutsgefährdung bei fast 34%. Als Gründe nennt das Istat den Bildungsgrad, den Beruf und die Staatsbürgerschaft. Die größten finanziellen Belastungen für alle Familien sind die Bereiche Wohnen und Energie. Gibt es doch noch eine Chance, dass Italien zur Fußball-WM fährt? Ein Vertreter der US-Regierung bringt diese Möglichkeit jetzt wieder ins Spiel. Der Kongo solle dafür ausgeschlossen werden, sagt er. Weil da ja das Ebola-Virus ausgebrochen ist, solle stattdessen lieber Italien zur WM fahren. Aber selbst wenn der Kongo nicht teilnimmt, rückt nicht automatisch Italien nach. Der Weltverband FIFA entscheidet nämlich, welches Team wirklich nachrückt. Und das ganze Land bekommt die volle Ladung Sonne ab. Wie warm es heute noch wird, das hören Sie gleich.
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3: Und das bietet Sonne XXL mit Dominik Reichert.
4: Ja, die Sonne protzt so richtig. Das Hochzehner bringt uns stundenlangen Sonnenschein heute Morgen am Pfingstsonntag, am Pfingstmontag und bis in die nächste Woche hinein. Und es wird heiß mit 30 Grad und darüber. Aktuell messen wir in Siebenaich 22 Grad, in Blaus 21, in Seis 18 und in Mülden 16 Grad.
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4: Vorsichtseffekt, das Auto auf der Eckendaler Staatsstraße im ersten Tunnel Tal einwärts. Warnblinker sind an, die Stelle unübersichtlich. Bitte hier besonders aufpassen, wir haben die Einsatzkräfte informiert. Weiter Tal einwärts, kurz unterhalb des Karersees, ein Motorradunfall. Der Rettungshubschrauber wurde angefordert. Polizei, Weißes Kreuz, Feuerwehr sind da. Es staut kurz in beiden Fahrtrichtungen. Bitte hier besonders aufpassen, wir halten Sie up to date. Mehrere Kilometer stockt's auf der Finchgauer Staatsstraße zwischen Kastelbell und Latsch wegen der Baustelle Umfahrungstunnel. Auf der Brenner Autobahn läuft's. Auch das Stiefserjoch seit kurzem wieder geöffnet. Die Wintersperre vorbei. Sichere Fahrt.
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3: Na, schöner Vormittag. Ja, ganz schön toll, aber auch richtig fies von uns. Wer gewinnt, der fliegt zum Fußball nach Berlin. Wer verliert, der fährt mit Bier und seinem gebackten Koffer wieder heim. Das Battle heute in der Früh zwischen Bayern-Fan Christoph und Stuttgart-Fan Theresa. Die Entscheidung gleich nochmal bei uns hier in drei Hits.

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1: Der Bayern-Fan Christoph Silber aus Naz gegen den Stuttgart-Fan Theresa Bichler aus Diesens. Wer fliegt zum DFB-Pokalfinale nach Berlin? Heute in der Früh das Battle. Beide mit gepackten Koffern im Südtirol 1 Studio bei Magdalena und Daniel. Beim Stand von 2:2 wurde es dann richtig kniffelig.
2: Der große Matchball für euch beide jetzt, gell?
1: Okay.
2: Welche Berliner Mannschaft wird seit ein paar Wochen...
3: Christoph?
4: Hertha BSC.
3: Na?
4: Na!
3: Du hast uns nicht aussprechen lassen, ja, das ist das Wichtigste. Welche Berliner Mannschaft wird seit ein paar Wochen von einer Frau trainiert?
4: Ja, ja. Union Berlin!
3: Das wär's gewesen!
1: Hast du gewonnen, Theresa?
3: Theresa, damit herzlichen Glückwunsch! Die zwei Tickets gehören dir! Bitteschön!
4: Theresa, gratuliere.
3: Und für dich gibt's für die Couch daheim ein flüssiges Heldpaket von
1: Paula Ader. Ja, zumindest ein Bier zum Trinken, obwohl er wäre schon lieber nach Berlin geflogen. Theresa ist dann gleich zum Flughafen Bozen gefahren in Begleitung.
2: Ich habe eine super Familie, super Arbeit, dann ist das alles ganz super gegangen.
5: War ein bisschen spontan, aber für sowas nimmt man sich gerne Zeit und fahr gerne mit.
1: Ja, mit Sky Alps sind die beiden schon in Berlin gelandet. Morgen das Spiel, zwischendurch ein wenig Stadtbummel. Zahlen alles wir.
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0: Counting Crows und Vanessa Carlton, Big Yellow Taxi hier auf Südtirol 1. Am Vormittag, Freitag, ich bin Monika Gogel. Feuer und Flamme sind wir diesen Sonntag für Edeltraut und Lukas Lantschner. Die beiden Hüttenwirte vom Becherhaus besuchen uns in unserem Südtirol 1 Sonntagsfrühstück. Ja, in gut einem Monat geht es für die ganze Familie Lantschner wieder auf 3195 Meter hinauf. Und die Vorbereitungen, die laufen schon seit Wochen.
1: Hubschrauber und das ganze Logistische machen. Schnäpse zum Beispiel machen wir selber. Die Speisekarten sind wir in Ausarbeitung.
2: Die ganzen Lieferanten wieder aus dem Winterschlaf aufwecken und sagen, jetzt sind wir auch da. Versucht einen Tag zu finden, wo wir da rauskommen. Und nachher ist man fällt einem eigentlich am schönen großen Strom von Herzen, wenn man das erste Mal oben auf der Terrasse steht und die Lieferungen so schön kommod intrudeln und alles halbwegs gut rauskommt, weil irgendetwas passiert sowieso. Und nachher sperrt man das Schutzhaus auf und hat eigentlich die Ehre, das herrschte Schutzhaus oben von Land wieder Leben einzuhauchen. Und das ist schon ein bisschen ein erhabenes Gefühl oder ein ehrfürchtiges Gefühl.
0: Eine ganz besondere Atmosphäre, eine wunderschöne Kulisse inmitten der Gletscher. Ja, wie lebt und arbeitet es sich denn dann den Sommer so hoch oben? Wir hören von Herausforderungen, von schönen Erlebnissen übermorgen Sonntag ab 10 Uhr bei Magdalena Dummel. Heute schon einiges zum Einlesen im aktuellen Dolomitenmagazin und auf südtirol1.it.
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0: so alt wie ihr Teenager daheim und Hits von heute alle bei uns hier.
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6: Jetzt um 11:30 bitte aufpassen bei der Einfahrt ins Eckental, Dominik Reich.
7: Gleich im ersten Tunnel auf der Eckentaler Staatsstraße steht ein defektes Auto. Laut Südtirol 1 hören Einsatzkräfte, haben wir informiert. Es staut jetzt auch kurz zurück. Weiter teileinwärts ist die Unfallstelle unterhalb des Karersees jetzt geräumt. Dort ist ein Motorradfahrer zu Sturz gekommen. LKW-Stau auf der Brennerautobahn südwärts zwischen Trient Nord und Trient Süd wegen Überlastung. Weiter auf die Finchgauer Staatsstraße. Bis zu 20 Minuten verlieren Sie in Fahrtrichtung Reschen zwischen Schaars und Kastelbell. Circa 10 Minuten in Fahrtrichtung Meran zwischen Latsch und Kastelbell. Immer wegen der Baustelle und Fahrungstunnel.
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7: 31, 32, 33, 34 Grad. Die Temperaturen steigen von Tag zu Tag an bis Mitte nächster Woche. Dazu das Beton hoch 10er. Das bringt uns viel, viel Sonnenschein. Kaum Wolken dabei, stellenweise noch Nordwind. Also Top-Aussichten für heute und das lange Pfingstwochenende. Aktuell messen wir in Kuppelwies 19 Grad, in Rittnaun 20, in Burgeis 21 und in Meranzen 17 Grad.
6: Dass sie uns bloß keinen Sonnenstich kriegen. Einstimmung jetzt auf die Fußball-WM, Start 11. Juni, und mit Thorsten Einarsson sind wir jetzt schon in Stimmung.

0: beim Snow on the Red Genre. In Richtung Mittag geht's mit Südtirol 1. Ich bin Monika Gogel. In Südtirol eine günstige Mietwohnung zu finden? Naja, sagen wir es mal so. Eher finden wir die Nadel im Heuhaufen. Das Land aber hat versprochen, dass es jetzt besser werden soll. Und alle, wirklich alle, sollen dabei helfen. Die Kirche geht jetzt mit gutem Beispiel voran, Stefanie Terzer aus den Südtirol 1 Nachrichten.
1: Ja, sie baut nämlich Wohnungen in Deutschenhofen, 21 an der Zahl und das Beste mit Preisdeckelung. Wie das Projekt Haus Helena genau ausschaut und was es mit diesem gemeinnützigen Mietwohnbau auf sich hat, darüber sprechen wir gleich in unserem Südtirol-Journal Mittagsmagazin.
0: Das alles um 10 vor 12 und gleich noch Miley Cyrus. 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
2: Schönen guten Tag, ich bin Stefanie Terzer. Günstig mieten, wie die Kirche jetzt bezahlbaren Wohnraum schafft. Und die Pfingstverkehrswelle rollt durchs Land, warum es Feuerwehr und Co. jetzt besonders schwer haben. Wohnraum ist kostbar. Überall und besonders hier bei uns in Südtirol. Es gibt wenig Baugrund, wenige Wohnungen und wenn es welche gibt, dann kann sie sich kaum jemand leisten. Das Land hat versprochen, dass das alles besser werden soll mit der Wohnreform. Alle sollten mithelfen, leistbaren Wohnraum zu schaffen. Das Land, die Gemeinden, Unternehmen und Organisationen. Den Spatenstich zum ersten Projekt für den sogenannten gemeinnützigen Mietwohnraum macht heute die Kirche. In Deutschenofen. Andreas Mummelter, der Direktor der Abteilung Vermögensverwaltung in der Diözese.
3: In Deutschenofen bauen wir die erste gemeinnützige Mietwohnanlage nach dem neuen Fördermodell des Landes. Das heißt, dass dort Mietwohnungen entstehen mit Preisdeckel. Die Mieten liegen deutlich unter den Marktpreisen. Das heißt, um es konkret zu sagen, Landesmiete minus 5%.
2: Für eine 60 Quadratmeter Wohnung in Deutschenofen liegt der Landesmietzins bei 636 Euro. Wer also in eine der neuen Wohnungen der Kirche zieht, wird für 60 Quadratmeter ca. 600 Euro Miete zahlen. Das Projekt Haus Helena ist das erste dieser Art in Südtirol. Für Wohnbaulandesrätin Uli Meier wird damit ein neues Kapitel aufgeschlagen, auch weil die Kirche die Bauherrin ist.
4: Uns war auch klar, dass neben den Stiftungen, den öffentlichen Körperschaften und auch Genossenschaften vor allem die kirchlichen Vereinigungen zu berücksichtigen sind, weil es gerade diese Organisationen sind, die Projekte weiterbringen können und auch weiterbringen wollen.
2: Und die Kirche will nach Deutschenofen weitermachen. Ähnliche Mietshäuser seien bereits geplant, sagt DIUG-Direktor Mummelter. Er schränkt aber ein.
3: Wir lösen das Wohnungsproblem in Südtirol nicht. Wir leisten einen kleinen Beitrag und hoffen natürlich, dass das Modell Nachahmer findet und andere Partner, die dem Land helfen und hier einiges Neues schaffen.
2: Erfahrungsgemäß dauert es bei Wohnprojekten nicht lange, bis Kritik aufkommt. Die bauen Wohnungen nur für Ausländer, heißt es immer wieder in so manchem sozialen Netzwerk. Andreas Mummelter betont deswegen,
3: diese Häuser sind nicht nur für Ausländer da, sondern im Regelfall wohnen in Häusern des Diözesaninstituts 70-75% Einheimische, die natürlich mit einem kleinen Lohn über die Runden kommen müssen und deshalb froh sind, dass sie zu günstigen Bedingungen wohnen können.
2: Das Land übernimmt übrigens 55% der Baukosten bei einem solchen Neubau. Bei einer Sanierung wären es sogar 65%. Dafür müssen die Wohnungen dann für die nächsten 30 Jahre um 5% unter dem Landesmietzins vermietet werden. Man hört sie schon von Weitem, die Sirene der Feuerwehr oder vom Weißen Kreuz. Als Autofahrer möchte man dann die Fahrspur schnell freimachen. Aber wie? Auf der Autobahn gibt es die Notspur für die Einsatzfahrzeuge, im Tunnel allerdings nicht. Und auf der Mebo gibt es keine Notspur. In Deutschland wird auf mehrspurigen Straßen die Rettungsgasse gebildet. Bei uns ist das nicht vorgesehen. Und das sorgt für Unsicherheit. Einheimische und Touristen verhalten sich in solchen Situationen ganz anders. Wilhelm Schatzer, dann ist das Chaos perfekt.
5: Ja, besonders auf der Mebo werden Einsätze für die Feuerwehren oft zur Geduldsprobe. Einige Autofahrer weichen nach links aus, einige nach rechts und wieder andere wissen überhaupt nicht, wie sie sich verhalten sollen. Stefan Zelger ist der Kommandant der Freiwilligen Feuerwehr von Terlan. Er hat das Einsatzfahrzeug in unzähligen Einsätzen auch auf der Mebo gefahren.
6: Wir müssen hinten schauen, relativ in der Mitte einzufahren. Wenn dann die Ersten eine Rettungsgasse bilden, dann sieht es der andere Verkehrsteilnehmer auch in Spiegeln, weil das Martinshorn von in sich und reagiert dann auch richtig. Solange kein Fahrzeug vor Ort ist, dann ist da jeder ein bisschen nach Eigeninitiative und dann passiert auch, dass wir müssen teilweise Slalom fahren, ist schon vorgekommen, ja.
5: Dasselbe gilt auch für die Fahrer von Rettungswagen. Für sie zählt im Verkehr jede Sekunde, ob durch enge Dorfstraßen oder im Stau auf der Mebo. Lorenz Lindner ist Ausbildungsleiter beim Weißen Kreuz.
7: Ich fahre als Rettungsfahrer im Einsatz sehr vorsichtig, weil genau sagen, was der Vordere macht, ist ganz schwierig. Und deswegen muss man selber auch einfach aufpassen und dementsprechend je nach Situation reagieren.
5: Eine einheitliche internationale Regelung, ob und wie man eine Rettungsgasse bildet, wäre längst notwendig. Martin König, der Präsident des Landesfeuerwehrverbandes, fordert eine Lösung.
8: Ich kann ja sagen, dass schon mein Vorgänger auch schon in Kontakt war und wir sind jetzt auch wieder mit dem EU-Parlamentarier Dorfmann. Er kennt die Geschichte und natürlich ist das auf der Ebene zu lösen, aber natürlich ist das ein Problem, das wir angehen müssen und wir hoffen, dass wir es auch früher oder später regeln. Natürlich nicht einfach, weil natürlich das italienische Gesetz nicht so leicht zu verändern ist.
5: Bisher gab es aus Brüssel noch keine konkrete Lösung zu einer einheitlichen EU-Regelung für die Rettungsgasse. Für die Fahrer eines Rettungswagens in Südtirol bedeutet das weiterhin Slalomfahren.
2: Chaos am Mühlbacher Bahnhof. Der Grund? Alkohol. Gleich mehr dazu in unseren Kurznachrichten.
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2: Am Bahnhof Mühlbach ist es zu chaotischen Szenen gekommen. An Bord eines Regionalzugs waren zwei stark betrunkene Fahrgäste, die andere Passagiere belästigt haben. Florian Scheringer mit den Kurznachrichten.
20: Weil sie dazu auch noch ohne Fahrkarte unterwegs waren, hat der Schaffner die Carabinieri gerufen. Mit viel Mühe haben die Beamten die beiden Männer aus dem Zug entfernt. Dann haben sie einen Krankenwagen gerufen, weil die Männer offenbar extrem betrunken waren. Einer der beiden, ein 33-jähriger Einheimischer, hat dann auch noch die Carabinieri angegriffen. Er wurde angezeigt. Auf Südtirols Straßen geht es heute turbulent zu. In der Früh und am Vormittag sind viele Unfälle passiert. Die Rettungskräfte haben alle Hände voll zu tun. In Burgstall auf der alten Staatsstraße wurden mehrere Menschen bei einem Unfall mit einem Motorrad verletzt. Auf der Überetscher Straße und in Theisten sind Unfälle im Berufsverkehr passiert. Und jetzt ist auch noch am Karasee ein Motorradfahrer verunglückt. In Geid in der Gemeinde Eppan ist ein Bauer bei einem Arbeitsunfall erheblich verletzt worden. Er war gerade dabei, eine Wiese zu mähen, als er unter die Mähmaschine geraten ist. Weißes Kreuz und Notarzt haben ihn erst versorgt und ins Krankenhaus gebracht. Auch die Feuerwehr war im Einsatz. In Zukunft sollen die Gehälter im öffentlichen Dienst schneller an die Inflation angepasst werden. Das haben Landeshauptmann Kompatscher und Personallandesrätin Amhof bei einem Treffen mit den Gewerkschaften gesagt. Man wolle den Prozess vereinfachen, um die Inflation nicht immer erst im Nachhinein ausgleichen zu müssen. Wie genau dieses System ausschauen soll, ist noch offen. Das soll in künftigen Treffen geklärt werden. Rund 11 Millionen Menschen in Italien gelten als armutsgefährdet. Das ist mehr als jeder Sechste. Das steht in einer neuen Istat-Erhebung. Besonders stark betroffen sind Familien, in denen mindestens ein Mitglied aus dem Ausland kommt. Hier liegt die Armutsgefährdung bei fast 34%. Die größten finanziellen Belastungen für alle Familien sind die Bereiche Wohnen und Energie. Für den FC Südtirol steht heute das alles entscheidende Spiel der Saison an. Es ist das Playout-Rückspiel gegen Bari. Nach dem 0:0 im Hinspiel braucht der FCS heute nicht unbedingt einen Sieg. Es reicht auch ein Unentschieden, um den Klassenerhalt in der Serie B zu schaffen. Der Anstoß ist heute Abend um 20 Uhr im ausverkauften Bozner Drosus-Stadion.
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20: Seit 10 Jahren hat man verhandelt. Heute unterzeichnen die EU und Mexiko die modernisierte Version ihres Handelsabkommens aus dem Jahr 2000. Damit sollen weitere Zölle abgebaut werden und die Zusammenarbeit verbessert werden. Nach den USA ist die EU für Mexiko der zweitwichtigste Exportmarkt. Zwischen den beiden Märkten werden jedes Jahr Waren im Wert von 86 Milliarden Euro gehandelt. Die Börsen in Europa sind heute leicht im Plus. DAX in Frankfurt mit 0,5%, MIP-Index in Mailand mit 0,4.
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2: Jetzt zur Mittagszeit flitzen Sie wieder durch die Städte. Essenskuriere, ausgestattet mit E-Bike und Rucksack. Besonders in Bozen und in Meran lassen sich viele das Essen nach Hause oder ins Büro liefern. Der Kurier kommt, gibt schnell alles ab und ist dann wieder weg. Birgit Locher, ein Traumjob scheint das nicht gerade zu sein. Die Arbeitsbedingungen sind nicht die besten.
21: Nein, und das nicht nur, weil man den ganzen Tag mit dem Radl durch die Stadt von einem Ort zum anderen rast. Die Kuriere sind auch nicht versichert und sie werden mit einem niedrigen Tarif pro Lieferung bezahlt. Das kritisiert Gewerkschafter Andrea Beggio vom CGL AGB. Dieser Tarif startet bei 3 bis 4 Euro.
22: La tarifa minima che viene offerta quindi in una giornata normale è di 3-4 Euro.
21: Die Fahrradkuriere sind nicht mit einem normalen Arbeitsvertrag angestellt. Sie müssen alle eine Mehrwertsteuernummer haben und sind sozusagen selbstständig unterwegs. Und genau da liegt das Problem, sagt Stefan Berini, Direktor des Arbeitsförderungsinstituts AFI.
23: Der Kurier hat keinen Spielraum, um überhaupt den Preis zu entscheiden. Also er muss diese Lieferung machen um den vereinbarten Preis mit der Plattform. Das geläufige Geschäftsmodell sieht eben vor, dass man so quasi auf Abruf da ist. Man bekommt aber nichts für Hinfahrt, Rückfahrt. Also die Zeit, die man investiert, um die Lieferung abzuwickeln, ist nicht berechnet und auch nicht die Leerlaufzeiten.
21: Dass genau jetzt die Arbeitsbedingungen der Kuriere im Fokus sind, hat einen Grund. Die italienische Plattform Foodinio, die den Lieferdienst Glovo betreibt, wurde unter kommissarische Verwaltung gestellt. Der Vorwurf lautet Ausbeutung der Arbeiter. Die Plattform hat dem Gericht jetzt einen Plan vorgelegt, um aus dieser Aufsicht entlassen zu werden. Und dieser Plan sieht vor, dass die Essenskuriere einen neuen Vertrag bekommen. Gut so, sagt AFI-Direktor Berini.
23: Es bahnt sich an, dass eben ein Kollektivvertrag entwickelt wird für eben diese Fahrradkuriere, wo eben auch die Gewährleistung von den Grundrechten für Arbeitnehmer garantiert ist, zum Beispiel Krankenstand, zum Beispiel Urlaub und dergleichen und auch eine Vergütung für die Bereitschaft selbst.
21: Damit würden sich die Arbeitsbedingungen für die Essenskuriere deutlich verbessern. Bis dahin könnte man als Kunde natürlich auch etwas tun, und zwar ein bisschen Trinkgeld geben.
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2: Herrlich sonnig ist es heute. Der Himmel ist fast überall im Land wolkenlos. Und am Nachmittag dürften wir wieder die 30-Grad-Marke knacken. Philipp Dautorotti vom Landeswetterdienst. Wie wird denn das Wetter am Wochenende?
24: Ja, das verläuft sommerlich und stabil. Über Mitteleuropa hat sich ein kräftiges Hoch ausgebreitet und führt subtropische Luftmassen heran. Damit scheint in den kommenden Tagen im ganzen Land die Sonne. Über den Bergen bilden sich höchstens ein paar flache Quellwolken. Und die Temperaturen steigen auf 25 bis 33 Grad. Anfang der nächsten Woche wird es dann sogar noch etwas heißer.
2: Das war das Südtirol-Journal Mittagsmagazin vom Freitag. Morgen gibt es an dieser Stelle unseren Wochenrückblick mit den wichtigsten Themen der letzten Tage. Ich bin Stefanie Derzer. Schönen Tag noch.
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3: 11:55 haben wir es und es braucht Geduld auf der Finchgauer Staatsstraße. Greta Gruber.
4: Gut 15 Minuten mehr braucht es Richtung Reschen zwischen Charles und Kastelwell. Wegen einer Baustelle Richtung Meran verlieren sie gut 5 Minuten ab Latsch. Das defekte Auto auf der Eckenthaler Staatsstraße bei der Taleinfahrt im ersten Tunnel wurde abgeschleppt. Auch auf der Brenner Autobahn passt eine sichere Fahrt.
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3: Ja, und auch auf der Baustelle ist heute mal fein. Beim Arbeiten im Rohbau ohne Fenster, ohne kalte Hände. Jetzt aber erstmal Mittagspause. Mahlzeit zu den Hits von Luis Capaldi, von Wiz Khalifa und Holy Humberstone. To Love Somebody.

0: Immer wieder. Wow. So viel Gefühl steckt in diesem Luis Capaldi. Mega Sänger. Und gleich im Musikwechsel zu Colors. Schöne Mittagszeit.
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4: Jetzt um 12:30 bremst die Baustellenstau auf der Finchgauer Staatsstraße ein. Greta Gruber.
5: Richtung Reschen zwischen Schaas und Kastelbeil statt 2 Kilometer zurück. Hier wird der Verkehr einspurig geregelt. Richtung Meran stockt es nur kurz zurück. Auf den restlichen Hauptverbindungen mit der Brenner Autobahn passt 817 50 50 unsere Südtirol 1 Verkehrshotline für Ihre Fragen und Meldungen.
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5: Kurze Hosen, T-Shirt, Sonnenbrille, der Look für die nächsten Tage, das gesamte lange Wochenende. Lacht die Sonne meist vom wolkenlosen Himmel auf uns runter. Dabei wird es jeden Tag ein bisschen sommerlich und heißer. Heute könnten sich schon mal 22 bis 31 Grad ausgehen. Jetzt messen wir in Sarntein 21 Grad, in Schlanders 23, in Mühlen 20 und in Auer 24 Grad.
4: Ja, am liebsten würden wir ihr bei der Suche helfen, oder? Ray, so verzweifelt auf der musikalischen Suche eben nach ihrem Ehemann. Wo treibt er sich bloß rum, der Typ?

0: und wieder eine Woche rum. Haben wir doch alles gut hingekriegt, oder? Musikalisch sowieso, aber auch sonst.
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2: Heute das große Schicksalsspiel des FC Südtirol.
1: Bleiben oder absteigen?
3: Für uns geht es um alles und zwei Resultate auf drei sprechen für uns. Also wir dürfen leider nicht verlieren, aber natürlich werden wir sicherlich versuchen, die Spiele zu gewinnen.
1: Und dieser eine Moment, als Christoph aus Naz gemerkt hat:
4: Ah, ich bleibe am Wochenende daheim.
2: Pech für ihn.
1: Glück für Theresa aus Diesens.
2: Sie fliegt zum großen DFB-Pokalfinale nach Berlin.
4: Bulle, danke, ein Südtirolerans. Ja. Das sind mir das so möglich. Das ist für mich das größte Geschenk, was ich in meinem Leben kriegen werde. Ich bin so erfreut, wirklich. Danke, danke, danke.
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2: Schönen Nachmittag, 10 vor 1.
3: Arbeitsunfall mit Mähmaschine in Eppern. Die Umfahrung von Kirns ist einen Schritt weiter. Das Wetter ist strahlend schön und sommerlich warm. Ich bin Sabrina Fleischmann. Grüß Gott.
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3: In Gait in der Gemeinde Eppern ist ein Bauer bei einem Arbeitsunfall erheblich verletzt worden. Er war gerade dabei, eine Wiese zu mähen, als er unter die Mähmaschine geraten ist. Weißes Kreuz und Notarzt haben ihn erst versorgt und dann ins Krankenhaus gebracht. Auch die Feuerwehr war im Einsatz. Im Pustertal werden Umfahrungen der Dörfer gebaut, die weniger Stau bringen sollen. Bei der Umfahrung von Kirns ist am Vormittag der Tunneldurchstich erfolgt. Florian Knollseisen vom Amt für Straßenbau sagt:
5: Ein Meilenstein für die Ortschaft, aber auch ein Meilenstein für das ganze Pustertal. Mit dem Durchstich beginnen die ganzen Innenausbauarbeiten des Tunnels und eben auch die Arbeiten im Bereich der Portale und der Anschlüsse. Aus heutiger Sicht wird die Umfahrung Kirns im Herbst 2027 in Betrieb genommen werden.
3: Die Umfahrung samt Tunnel ist rund 3 Kilometer lang und sie kostet fast 77 Millionen Euro. Am Bahnhof Mühlbach ist es zu chaotischen Szenen gekommen. An Bord eines Regionalzugs waren 2 stark betrunkene Fahrgäste, die andere Passagiere belästigt haben. Weil sie dazu auch noch ohne Fahrkarte unterwegs waren, hat der Schaffner die Karabiniere gerufen. Mit viel Mühe haben die Beamten die 2 Männer aus dem Zug entfernt. Dann haben sie einen Krankenwagen gerufen, weil die Männer offenbar extrem betrunken waren. Einer der beiden, ein 33-jähriger Einheimischer, hat dann auch noch die Karabiniere angegriffen. Er wurde angezeigt. Illegale Machenschaften kosten den Handel und die Gastronomie jedes Jahr in Italien über 40 Milliarden Euro. Das zeigt eine neue Studie des Nationalen Handelsverbandes Confcommercio. Vor allem illegaler Handel und Gastronomie, Produktfälschungen und Ladendiebstähle führen zu enormen Schäden. Dadurch seien fast 300.000 Arbeitsplätze gefährdet, heißt es von Confcommercio. Gerade im Hinblick auf Diebstähle wächst aber das Sicherheitsbewusstsein. 90% der Händler und Gastwirte haben in Überwachungskameras und Alarmanlagen investiert. Der Gründer der weltweiten Slow-Food-Bewegung Carlo Petrini ist tot. Er ist im Alter von 76 Jahren in Piemont gestorben. Petrini hatte Slow Food Mitte der 1980er Jahre gegründet, mit dem Ziel, ein Recht auf Genuss sowie auf gute, saubere und faire Lebensmittel für alle zu fördern. Inzwischen ist die Slow Food Bewegung in Ländern auf der ganzen Welt vertreten. Sie versteht sich als Gegenmodell zum Fast Food. Das Wetter ist und bleibt sommerlich. Die Aussichten fürs Wochenende gibt's gleich.
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2: Ja, und das bietet Sonnenschein Deluxe mit Greta Gruber.
8: Heute Morgen, ja, bis zum Pfingstmontag, mega Hochdruckswetter mit kaum einer Wolke in Sicht und sommerlichen Temperaturen. Heute knacken wir voraussichtlich die ersten 30 Grad des Jahres. Bis zu 34 Grad könnten sich die nächsten Tage im Unterland noch ausgehen. Aktuell hat es in Kurtatsch 24 Grad, in Doblach 22, in Ayers 23 und in Ridnaun 21 Grad.
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8: Es läuft auf Brenner Autobahn und Staatsstraßen und es werden keine längeren Staus gemeldet. Eine angenehme Fahrt.
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2: Willkommen. Ja, die einen, die räumen den Schreibtisch auf, die anderen richten alles her für den Abendsturm am Wochenende. Die Hüttenwirte, die Gasthäuser, die Lidos. Ein Freitag zwischen Chillen und so richtig Gas geben zu Südtirols beste Musikmix. Zu Fun, zu Eva Max und Ray Dalton. Lely.

0: Sie droht eins hier. Und was für ein Traumwetter, wenn Sie vielleicht morgen Hochzeit feiern. Alles Gute allen Paaren, die jetzt im Mai und Juni den Hochzeitsmonaten schlechthin hier in Südtirol Ja sagen. Wenn nur nicht alles so teuer wäre. Angefangen bei den Ringen.
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2: Hasta la vista, hombres y mujeres. Mi nombre es Don Juan Casanova de la Vega y de la Estrella de la Manca de mi amor. Iglesias Beziehungsprobleme, von denen sie gar nicht wussten, dass sie sie hatten. Heute haben wir einen Brief von Günther aus Brixen. Günther schreibt: Lieber Dr. Don Juan Casanova de la Vega y de la Estrella de la Manca de mi amor. Ich werde in 3 Monaten heiraten und möchte aber nicht allzu viel Geld für die Eheringe ausgeben. Meine Verlobte hingegen möchte sündhaft teure Eheringe haben. Was raten Sie mir? Nun, lieber Günther, so ist das nun mal in die Ehe. Zuerst kriegt man die Ringe an die Finger, danach unter die Augen. Olé! Ich darf das sagen, weil meine Mujer heute nicht daheim ist. Aber grundsätzlich stellt sich natürlich die Frage, warum überhaupt 2 Eheringe? Ist es nicht genug, wenn die Signora ihren Schmuck kriegt und der Senior, der Macho, etwas anderes, wie zum Beispiel einen Kolbenring von einem Formel 1 Motor, nicht? Aber diese Frage lässt sich dann doch einfach beantworten, denn ja, warum steckt die Signora bei der Heirat ihrem Hombre einen Ring an den Finger? Ist sie ganz klar, um seinen Wert zu erhöhen. Ole.
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0: Vegas auf, die Goo Goo Dolls auf Südtirol 1, machen dann eine Amerika-Tour. Zu uns nach Europa kommen sie leider mal nichts. Schönen Nachmittag, ich bin Monika Gurgel und gleich Sabrina Carpenter. Einfach dranbleiben.
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0: Tag. Und wer noch keinen Plan von nichts hat, keine Idee zum Einstieg ins super lange Pfingstwochenende, unsere Südtirol 1 Veranstaltungstipps.
1: Bei uns in Bozen die Bifke-Saga, der Klassiker von Felix Mitterer aus dem Jahr 1990. Es geht um die Spannung zwischen deutschen Urlaubern und den Tiroler Einheimischen. Gar nicht mal so weit weg von der heutigen Realität. Silvia spielt Sabine Jasmin.
2: Man muss ganz übertrieben spielen, logischerweise. Und einem Kind vor mir im echten Leben, müsste man sich ja schämen für das. Aber das macht es eigentlich lustig. Und das Stickleplei von Klischee und Typen und alles ganz übertrieben.
1: Ein Klassiker neu auf die Bühne gebracht. Die Bifke-Saga von Felix Mitterer. Im Franziskaner-Gymnasium in Bozen. Die Premiere heute um 20.30 Uhr.
3: Heute im Brixen.
1: Die Tänzerinnen und Tänzer des SSV Brixen präsentieren ihre Abschlussshow. Kombiniert werden verschiedene Stile und zusammen erzählen sie eine emotionale Geschichte. Mit dem Titel Every Movement is an Echo. Jede Bewegung ist ein Echo. Die Abschlussshow des SSV Brixen Tanzsport. Die Premiere heute um 20 Uhr im Forum Brixen.
3: Heute im Überreach.
1: Hier geht's heute um einen Weltrekord. Können mehr als 68 Sektflaschen in nur 60 Sekunden mit einem Säbel geköpft werden? Das versucht der Schweizer Sommelier Mirko Reiner. Und Sie können live dabei sein bei diesem offiziellen Guinness-Weltrekordversuch. Das schnellste Sabrieren der Welt. Heute um 19 Uhr in der Sektmanufaktur Winkler in Gierland.
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5: Olivia Rodrigo, Drop Dead.
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7: Jetzt um 13:30 werden uns kurze Wartezeiten von der Finchgauer Staatsstraße gemeldet. Greta Gruber.
8: Bei der Baustelle bei Kassel-Bell staut es Richtung Meran 1,5 Kilometer zurück. Rechnet sich hier mit ein paar Minuten mehr. Richtung Reschen stockt's kurz. Ansonsten passt's auch auf der Brenner Autobahn.
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8: Die Sonne strotzt nur so vor Energie. Sie gibt Gas heute und das gesamte lange Wochenende. Da traut sich auch kaum eine Wolke raus. Bis am Pfingstmontag wird es dabei immer sommerlicher, immer heißer. 25 bis 33 Grad könnten drin sein. Heute steigen die Höchstwerte schon mal auf 22 bis 31 Grad. Wie sagt Martin in Thurn, hat es jetzt 24 Grad, in Adrun 26, in Kaltum 25 und in Benz 22 Grad.
7: Da sind wir Fan von diesem Wetter und von der Musik jetzt Robbie Williams.

0: ist mit einer Werbung für Rum bekannt geworden. Kate Janai auf Südtirol 1. Hallo, ich bin Monika Gogel. Mama, Tata, Kinder, Oma, Opa, Tanten, Onkel, Cousinen, ja, große Familien können das Tollste auf der Welt sein, wenn alles passt. Aber auch große Herausforderungen bringen, wenn es das nicht tut. Hilfe gibt's im ganzen Land vom katholischen Familienverband Südtirols, auch als Teil von Südtirol hilft, mit über 1000 Ehrenamtlichen. Präsidentin Sieglinde Abraham.
1: Es danke und wirklich die Herzlichkeit, das zahlt alles von mir aus gesehen. Das ist einfach selber, was dir als Ehrenamtlicher ganz, ganz viel gibt, weiterzumachen. Und ich tat's missen, wenn ich's nicht tat.
0: Ja, gemeinsame Spielenachmittage, Beratung und Unterstützung bei finanziellen Engpässen. Hilfe bei Krisen in der Familie, das alles und mehr bietet dieser tolle Verein. Erzählen wir Ihnen mehr davon heute ab 16 Uhr. Morgen ab 16 Uhr, Entschuldigung.
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4: Harry Styles. American Girls.

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5: Einen schönen Nachmittag, 10 vor 2.
6: Kirche will zum leistbaren Wohnen beitragen. Erfolgstrainer Guardiola und Manchester City gehen getrennte Wege. Das Wetter ist schön und warm. Ich bin Sabrina Fleischmann. Guten Nachmittag.
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6: In Deutschnofen werden 21 Mietwohnungen gebaut. Sie alle werden unter dem Landesmietzins vermietet. Möglich macht das die Wohnbaureform. Das Land zahlt mit bei den Baukosten, bei Neubauten 55%, bei Sanierungen 65%. Dafür werden die Wohnungen dann 30 Jahre lang 5% unter dem Landesmietzins vermietet. Bauherrin in Deutschnofen ist die Kirche. Es ist das erste Projekt dieser Art im Land und heute gab es den ersten Spatenstich. Andreas Mummelter, der Direktor der Abteilung Vermögensverwaltung in der Diözese, sagt:
7: Wir lösen das Wohnungsproblem in Südtirol nicht. Wir leisten einen kleinen Beitrag und hoffen natürlich, dass das Modell Nachahmer findet und andere Partner, die dem Land helfen und hier einiges Neues schaffen.
6: Weitere Wohnprojekte der Kirche seien bereits in Planung. In Gaid in der Gemeinde Eppern ist ein Bauer bei einem Arbeitsunfall erheblich verletzt worden. Er war gerade dabei, eine Wiese zu mähen, als er unter die Mähmaschine geraten ist. Weißes Kreuz und Notarzt haben ihn erst versorgt und dann ins Krankenhaus gebracht. Auch die Feuerwehr war im Einsatz. Illegale Machenschaften kosten den Handel und die Gastronomie in Italien jedes Jahr über 40 Milliarden Euro. Das zeigt eine neue Studie des Nationalen Handelsverbandes Confcommercio. Illegaler Handel und Gastronomie, Produktfälschungen und Ladendiebstähle führen zu enormen Schäden. Um sich vor Diebstählen zu schützen, haben 90% der Händler und Gastwirte in Überwachungskameras und Alarmanlagen investiert. Der Gründer der weltweiten Slow-Food-Bewegung Carlo Petrinis Tod ist im Alter von 76 Jahren im Piemont gestorben. Petrini hatte Slow Food Mitte der 1980er Jahre gegründet, mit dem Ziel, ein Recht auf Genuss sowie auf gute, saubere und faire Lebensmittel für alle zu fördern. Inzwischen ist die Slow Food Bewegung in Ländern auf der ganzen Welt vertreten. Sie ist ein Gegenmodell zum Fast Food. Zum Fußball. Pep Guardiola hört nach 10 Jahren als Trainer von Manchester City auf. Damit geht eine Erfolgsära zu Ende. Guardiola hat mit den Citizens insgesamt 20 Titel gewonnen. Guardiola sagt, es gebe keinen Grund für seinen Abschied, aber es sei Zeit für ihn und nichts sei für immer. Es bleiben aber die Gefühle, die Menschen, die Erinnerungen und die Liebe zu meinem Manchester City, sagt der Erfolgstrainer. Als sein Nachfolger ist der Italiener Enzo Maresca im Gespräch. Im ganzen Land gibt Sonne pur, mehr zu den aktuellen Temperaturen gleich.
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5: Und auch so eine kleine Verschnaufpause bei der Arbeit, die fühlt sich schon ein wenig wie Urlaub an. Greta Gruber.
3: Morgen, übermorgen und am Pfingstmontag hängen wir auch noch dran. Schönstes Grill- und Ausflugswetter. Dabei scheint die Sonne vom strahlend blauen Himmel und es wird sommerlich heiß mit Höchstwerten zwischen 22 und 33 Grad. Jetzt sind wir auch schon auf einem guten Weg, die ersten 30 Grad zu knacken. 28 Grad meldet Gargazon und Farn, 26 sind in Starzing und 27 Grad in Salurm.
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3: Kurz eingebremst werden Sie auf der Finchgauer Stahlstraße bei Kastelbell in beiden Fahrtrichtungen. Hier ist eine Baustelle für die Umfahrung Kastelbell und der Verkehr wird einspurig geregelt. Grünes Licht gibt es von der Brenner Autobahn. Allen unterwegs eine gute Fahrt.
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5: Ja, jetzt kommt wieder Ihre Zeit. Also wenn es warm wird, zelten können, dann ist wieder Pfadfinderzeit. Dieses Wochenende ein großes Treffen. Warum Pfadfinder sein überhaupt so cool ist, gleich nach Hoosier, nach Miley Cyrus, nach Michael Schulte. 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

0: Tirol 1 am Nachmittag. Hallo, grüß dich. Wandern, Lagerfeuer machen, zelten und das bei jedem Wetter. Die Südtiroler Pfadfinder sind viel draußen unterwegs und kennen sich bestens aus in der Natur. Mädchen, Jungs, jeder wächst über sich hinaus. Corinna ist die Vorsitzende vom Stamm Brixen. Einfach machen, lautet die Devise.
1: Man tut es einfach, also auch wenn es mal schwer ist, niemand sagt, komm, ich nehme das so, du bist ein Gitsch, ich bin stark oder so. Ich glaube, heil ist voll wichtig. Ich weiß, ich habe voll Freude gehabt, wenn ich das erste Feuer da richten anzumachen. Wenn ich es halt geschafft habe, war ich echt voll stolz auf mich selber.
0: Ja, und es gibt auch ein ganz besonderes Ritual.
1: Also auf dem Sommerlager machen wir immer Versprechensfeier, wo dann die Kinder ihr Tierchen kriegen. Und dann kommen wir als Stamm zusammen. Wir machen so eine besinnlichere Wanderung, Spaziergang so. Und jedes Kind hat eben sein Versprechen vorbereitet davor, was ihm wichtig ist, was er persönlich auch umsetzen will. Also das Versprechen ist dann für die Pfadis, aber auch, wenn man außerhalb lebt, dass man das noch umsetzt.
0: Im Stamm von Brixen sind die Kleinsten so 6 Jahre alt und die nennen sich die Füchse. Bis 18 gibt es verschiedene Gruppen, danach kann man Leiter werden. Diesen Weg geht jetzt auch an Lara.
2: Ich bin schon seit ich ganz klein bin dabei. Und was mir voll gut allen gefallen hat, ist, dass ich mit der gleichen Gruppe allen weitergegangen bin. Wichtigste ist, dass man als Gruppe zusammenkommt und dass schöne Freundschaften einstehen können.
0: Ja, an diesem Wochenende feiert der Brixener Stamm sein 50-jähriges Jubiläum. Es treffen sich alle Pfadfinder für ein gemeinsames Zeltlager und die freuen sich echt auf ein spannendes Programm.

0: Freitagnachmittag, schon in Richtung Wochenende. Hallo, ich bin Monika Gogel.
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0: Ja, was für ein Battle heute in der Früh. Der Bayern-Fan Christoph Seber aus Natz gegen den Stuttgart-Fan Theresa Bichler aus Diesens. Wer fliegt zum DFB-Pokalfinale nach Berlin? Ja, ganz spontan sind die heute in der Früh bei uns im Südtirol 1 Studio gestanden, mit gepackten Koffern und bereits zum Abflug bei Magdalena und Daniel. Ganz knapp, 2:2, ging es dann um alles oder nichts in der Entscheidungsfrage.
2: Der große Matchball für euch beide jetzt, gell?
0: Okay.
2: Welche Berliner Mannschaft wird seit ein paar Wochen...
3: Christoph?
4: Hertha BSC.
3: Na? Du hast uns nicht aussprechen lassen, das ist das Wichtigste. Welche Berliner Mannschaft wird seit ein paar Wochen von einer Frau trainiert?
4: Union Berlin!
3: Das wär's gewesen! Theresa, damit herzlichen Glückwunsch! Die zwei Tickets gehören dir. Bitteschön.
4: Theresa, gratuliere.
3: Und für dich gibt's für die Couch daheim ein flüssiges Hörpaket von Paulana.
0: Ja, Pech für den Christoph, aber der war ganz ein fairer, netter Verlierer. Glück für die Theresa, die ist jetzt schon in Berlin, Stadtbummel und morgen dann das große Match.
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4: Wir haben es 3:30 feinen Nachmittag aus der Südtirol 1 Service Redaktion. Ich bin Greta Gruber. Hallo. Der erwartete Pfingstreiseverkehr jetzt nach und nach auf der Brenner Autobahn. Auf der Südspur in Nordtirol staut es rund 3 Kilometer zwischen Innsbruck und Schönberg. Eine Baustelle bremst sie dann noch auf der Finchgauer Stahlstraße ein. Bei Kastelbell in Richtung Meran. Rund 10 Minuten verlieren sie hier.
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4: Ein Eisel zur Abkühlung an so einem sonnigen und sommerlichen Freitag. Ja, einfach perfekt. In Pranzoll messen wir aktuell 28 Grad, in Schlanow 26, in Wolkenstein 21 und in Derenden 23 Grad. Bis zu 31 Grad könnten sich dann noch ausgehen. Mit Sonnenschein geht es dann auch am langen Wochenende weiter, inklusive Pfingstmontag. Dabei wird es die nächsten Tage noch 1-2 Grad wärmer.
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0: Zayn und Sia. Wunderschöner Song für Ihren Freitagnachmittag. Ich bin Monika Gogel, Roland Hillebrand auch schon bei mir.
1: Schönen Nachmittag, hallo.
0: Ja, und bei dir ganz viel Musik.
1: Ja, unendlich viel. Also wir hören nicht auf. Südtirols beste Musikmix gibt so richtig Gas in Richtung Feierabend. Ed Sheeran ist mit dabei, Bryan Adams, Melanie C, Alex Warren und viele, viele mehr.
0: Das hört er gar nicht mehr auf.
1: Na, Südtirol 1 live ab jetzt mit mir.
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0: 1. Anna-Sophie, Insanity. Einen schönen Nachmittag auf Südtirol 1. Mit uns sind Sie sofort informiert, wenn es passiert. Da hat es einen Unfall gegeben auf der Brenner Autobahn. Greta Gruber.
1: Südwärts, kurz nach Neumarkt, ist der Unfall passiert. Ersten Infos nach geht's einspurig vorbei. Die Freiwillige Feuerwehr Neumarkt ist im Einsatz. Er steht 3 Kilometer zurück. Unfall auf der Brenner Autobahn Südspur, kurz nach Neumarkt. Eine sichere Fahrt.
0: Wir haben jetzt 10:50.
2: Zukunft der Bozner Stahlwerke ist gesichert. Pilotprojekt der Kirche für neue Wohnungen. Das Wetter ist sommerlich. Ich bin Sabrina Fleischmann. Guten Nachmittag.
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2: Für die Bozner Stahlwerke gibt es jetzt eine Lösung. Die Landesregierung hat beschlossen, die Konzession für das Areal in einer direkten Verhandlung zu vergeben. Dazu werden Gespräche mit dem derzeitigen Betreiber Wallbrunner aufgenommen. Die Fläche bleibt aber im Eigentum des Landes. Industrieminister Urse begrüßt diese Entscheidung. Damit würden die strategisch wichtige Stahlproduktion und viele Arbeitsplätze gesichert. In Deutschnofen entsteht ein neues Mietwohnhaus. Heute gab es den ersten Spatenstich. Im Haus Helena werden 21 Wohnungen gebaut und dann vermietet. Wegen der Wohnreform des Landes zu erschwinglichen Preisen. Das Besondere am Haus Helena ist die Bauherrin. Das ist die Kirche. Wohnbaulandesrätin Uli Meier sagt:
4: Uns war auch klar, dass neben den Stiftungen, den öffentlichen Körperschaften und auch Genossenschaften vor allem die kirchlichen Vereinigungen zu berücksichtigen sind, weil es gerade diese Organisationen sind, die Projekte weiterbringen können und auch weiterbringen wollen.
2: Nach dem Projekt in Deutschnofen plant die Kirche weitere Bauten. Das Land übernimmt bei Neubauten übrigens 55% der Kosten, bei Sanierungen sind es sogar 65%, wenn die Wohnungen dann unter dem Landesmietzins vermietet werden. In Bruneck sind vor kurzem 34 Wobi-Wohnungen an den neuen Mieter übergeben worden. Die Wohnungen sind unterschiedlich groß für junge Paare und auch für Familien mit mehreren Kindern. 3 Wohnungen sind barrierefrei für Menschen mit Behinderung. Die Wohnungen sind auf einem ehemaligen Militärareal gebaut worden. Zum Fußball. Pep Guardiola hört nach 10 Jahren als Trainer von Manchester City auf. Damit geht eine Erfolgsära zu Ende. Guardiola hat mit den Citizens insgesamt 20 Titel gewonnen. Guardiola sagt, es gebe keinen Grund für seinen Abschied, aber es sei Zeit für ihn und nicht sei für immer. Als sein Nachfolger wird der Italiener Enzo Maresca gehandelt. Noch zum Eishockey. Die Rednerburm müssen sich für die nächste Saison einen neuen Tormann suchen. Colin Forlong nimmt nach 3 Jahren Abschied vom Ritten. Gleich in seiner ersten Saison hatte der Italo-Kanadier mit den Rednerburm die Italienmeisterschaft und den Titel in der Alpshockey League gewonnen. Jetzt wechselt er zu einem neuen Verein. Zu Pfingsten gibt's Sommerwetter. Die genauen Aussichten gleich.
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0: Wer schon im Feierabend ist oder im Feiernachmittag wohl eher, Liegestuhl aufklappen, Sonne tanken, Fenster auf, Sommerluft reinlassen. Greta Gruber.
1: Herrlich, dieser blaue Himmel und Sonnenschein begleiten uns auch noch weiter durchs gesamte lange Pfingstwochenende. Auf den Bergen dabei fallen milde Temperaturen, im Tal sommerlich 24 bis 33 Grad sind drin. Momentan hat es im Meran 28 Grad, im Flasch 24, in Völs 25 und in St. Magdalena in Xiers 22 Grad.
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1: Auf der Brenner Autobahn Südspur werden wir gleich 2-mal eingebremst. Einmal schon auf Nordtiroler Seite. Es gibt 3 Kilometer Überlastungsstau zwischen Innsbruck und Schönberg. Dann immer auf der Brenner Autobahn Südspur im Unterland ist ein Unfall passiert. Kurz nach Neumarkt. Hier ist die Freiwillige Feuerwehr Neumarkt im Einsatz. Er staut rund 4 Kilometer zurück. Ansonsten passt's, eine sichere Fahrt.
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0: Schönen Freitag, Südtirol. Da ist heute zugegeben der Nachmittag noch mal mehr geladen. Viele von uns können es nicht mehr erwarten. Das lange Wochenende steht bald an. Wir steuern mit Südtirols bestem Musikmix direkt drauf zu. Mit Alexandra Stan, The Kid Laroi und Bruno Mars. Gute Arbeit.

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0: Mit Südtirol 1 sind Sie immer sofort informiert, wenn es passiert. Da gibt es jetzt eine Gefahrenstelle im Bustertal. Greta Gruber.
1: Auf der Bustertaler Staatsstraße Richtung Bruneck ist eine Fußgängerin kurz vor der Dorfeinfahrt Mühlbach unterwegs, meldet uns eine Südtirol 1-Hörerin. Hier bitte vorsichtig fahren. Achtung, Fußgängerin auf der Bustertaler Staatsstraße Richtung Bruneck bei der Dorfeinfahrt Mühlbach.
0: Wir wünschen allen unterwegs eine sichere Fahrt.

0: Alexandra Stan, einen schönen Nachmittag auf Südtirol 1. Der Sommer ist da und er bleibt auch erstmal. Greta Gruber.
1: Das gesamte lange Pfingstwochenende bis inklusive nächsten Mittwoch werden ein Träumchen, auf purer Sonnenschein steht an. Für dieses stabile Wetter sorgt eine sogenannte Geoglocke. Das Hoch 10 Uhr sorgt für hohen Luftdruck am Boden, aber vor allem auch in der Höhe, sowie eine Wetterdecke über Mitteleuropa und Tiefdruckgebiete prallen einfach ab.
0: Die ersten 30 Grad des Jahres sind auch zum Greifen nah.
1: Wir liegen dabei fast im Zeitplan. Durchschnittlich werden die 30 Grad in Bozen zum Beispiel am 19. Mai erreicht. Und jetzt steigen die Temperaturen rasant an. Am Pfingstmontag sollten wir die 30 Grad Marke auch in Schlammers und Bruneck knacken, während im Unterland bis zu 34 Grad drin sein könnten. Für den Grillabend, die Fahrradtour oder vielleicht den ersten Tufo ins Schwimmbad oder in den See.

0: Was ist das für ein tolles Duo? Die zwei da, die haben es richtig drauf. Brian Adams und Melanie C. Schönen Nachmittag und gute Arbeit auf Südtirol 1. Wir legen jetzt einen Gang zu mit Fastboy und Clock Clock. Born again. Gleich einfach dranbleiben.
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0: Jamelia, einen schönen Nachmittag auf Südtirol 1 mit Roland Hillebrand. Hallo. Heute Abend nur auf der Couch herumgammeln? Das wäre ja fast schade. Es steht so viel an und wir haben das perfekte Feierabendprogramm für Sie.
1: Bei uns in Bozen.
2: Die Bifke-Saga. Der Klassiker von Felix Mitterer aus dem Jahr 1990. Es geht um die Spannung zwischen deutschen Urlaubern und den Tiroler Einheimischen. Gar nicht mal so weit weg von der heutigen Realität. Silvia spielt Sabine Jasmin.

0: ihn.
1: Man muss ganz übertrieben spielen, logischerweise. Und dann im Kim Form im echten Leben müsste man sich ja schämen für das. Aber das macht es eigentlich lustig. Und das Stickeleplei von Klischee und Typen und alles ganz übertrieben.
2: Ein Klassiker neu auf die Bühne gebracht. Die Bifke-Saga von Felix Mitterau im Franziskaner-Gymnasium in Bozen. Die Premiere heute um 20.30 Uhr.
3: Heute in Brixen.
2: Die Tänzerinnen und Tänzer des SSV Brixen präsentieren ihre Abschlussshow. Kombiniert werden verschiedene Stile und zusammen erzählen sie eine emotionale Geschichte. Mit dem Titel Every Movement is an Echo. Jede Bewegung ist ein Echo. Die Abschlussshow des SSV Brixen Tanzsport. Die Premiere heute um 20 Uhr im Forum Brixen.
3: Heute im Überreach.
2: Hier geht's heute um einen Weltrekord. Können mehr als 68 Sektflaschen in nur 60 Sekunden mit einem Säbel geköpft werden? Das versucht der Schweizer Sommelier Mirko Reiner. Und Sie können live dabei sein bei diesem offiziellen Guinness-Weltrekordversuch. Das schnellste Sabrieren der Welt. Heute um 19 Uhr in der Sektmanufaktur Winkler in Girlan.

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3: Theresa, damit herzlichen Glückwunsch. Die zwei Tickets gehören dir.
4: Berlin, wir fahren nach Berlin.
2: Ja, und eine Stunde später saß sie schon im Flieger Richtung Berlin.
5: Danke.
1: Aber ich glaube, unser Christoph wird sich auch auf das Spiel freuen. Immerhin hat er ein Paulaner-Fanpaket gewonnen.
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7: Schönen Nachmittag, Südtirol. Wir haben es 3:30 und es heißt jetzt Vorsicht auf der Brennerautobahn. Da gibt es eine Gefahrenstelle. Greta Gruber.
8: Reifenteile liegen südwärts zwischen Klausen und Bozen-Nord auf der Überholspur bei der Raststätte Höhe Kastelruth. Der defekte Campo steht dann wenig später auf der Notspur. Achtung, Reifenteile auf der Brennerautobahn Südspur zwischen Klausen und Bozen-Nord Höhe Kastelruth. Weiter südlich auf der Brennerautobahn dann ab Bozen Süd rund 8 Kilometer Stau wegen einem Auffahrunfall kurz nach Neumarkt. Hier sind 4 Autos aufeinander gekracht. Es geht auf der Notspur vorbei. Laut Freiwillige Feuerwehr Neumarkt müssen noch 2 Autos abgeschleppt werden. Und wegen Überlastung stockt es auf der Finchgau-Staatsstraße Richtung Meran zwischen Naturns und Rabland.
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8: Wir haben sie geknackt, die ersten 30 Grad des Jahres in Auer. 28 Grad hat sie jetzt in St. Martin im Passaio, 24 im Flausch und 26 Grad in Mühlen. Viel Sonnenschein und strahlend blauer Himmel dann auch die nächsten Tage. Perfektes Wochenendwetterle fürs lange Wochenende. Und die Temperaturen bleiben richtig sommerlich bei 24 bis 33 Grad.

0: American Authors, Südtirol 1 live mit Roland Hildebrand. Einen schönen Nachmittag, Südtirol. Direkt nach dem Aufstehen dreht sich bei uns alles um das Runde, das ins Eckige rein soll. Einfach besser in den Tag starten.
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2: Schönen Nachmittag, Südtirol. Es ist 10 vor 4.
3: Qualbrunner soll die Bozener Stahlwerke weiterführen. Pep Guardiola geht. Manchester City ist auf Trainersuche. Das Wetter, die Sonne gibt weiter Vollgas. Ich bin Sabrina Fleischmann. Guten Nachmittag.
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3: Für die Bozener Stahlwerke gibt es eine Lösung. Die Landesregierung hat heute beschlossen, die Konzession für das Areal in einer direkten Verhandlung zu vergeben. Dazu werden Gespräche mit dem derzeitigen Betreiber Wallbrunner aufgenommen. Die Fläche bleibt aber im Eigentum des Landes. Industrieminister Urser begrüßt diese Entscheidung. Damit würden die strategisch wichtige Stahlproduktion und viele Arbeitsplätze gesichert. In Bozen und Meran sieht man immer wieder Essenskuriere, die mit ihrem E-Bike durch die Stadt flitzen. Doch die Arbeitsbedingungen sind nicht die besten. Die Kuriere sind nicht mit einem normalen Arbeitsvertrag angestellt. Sie sind nicht versichert und sie müssen eine Mehrwertsteuernummer haben. Sie sind sozusagen selbstständig und genau da liege das Problem, sagt Stefan Pirini, Direktor des Arbeitsförderungsinstitutes AFI.
5: Das geläufige Geschäftsmodell sieht eben vor, dass man so quasi auf Abruf da ist. Man bekommt aber nichts für Hinfahrt, Rückfahrt, also die Zeit, die man investiert, um die Lieferung abzuwickeln, ist nicht berechnet und auch nicht die Leerlaufzeiten.
3: Wegen der schlechten Arbeitsbedingungen der Kuriere wurde die italienische Plattform Fudinio, die den Lieferdienst Glovo betreibt, unter kommissarische Verwaltung gestellt. Der Vorwurf lautet auf Ausbeutung der Arbeiter. Jetzt hat die Plattform einen Vorschlag für einen neuen Kollektivvertrag vorgelegt, um aus der gerichtlichen Aufsicht entlassen zu werden. In Nordtirol sind zwei Kinder von einem Hund angefallen worden. Der 12-jährige Bub und seine 10-jährige Schwester waren am Abend in der Nähe von Innsbruck mit ihrem Hund spazieren und sind dabei einer Frau mit einer französischen Bulldogge begegnet. Der Hund hat sich von der Leine losgerissen und den Buben ins Bein gebissen. Das Mädchen wurde gekratzt. Die Besitzerin soll den Hund nach dem Angriff zwar wieder an die Leine genommen haben, dann aber einfach weitergegangen sein, berichtet die Polizei. Der Mount Everest wird regelrecht gestürmt. Auf der nepalesischen Seite haben an nur einem Tag 269 Bergsteiger den Gipfel des höchsten Bergs der Erde erreicht. Das ist ein neuer Rekord. Wegen des großen Andrangs ist es auf den letzten Metern vor dem Gipfel zu Warteschlangen gekommen. Noch zum Fußball. Star-Trainer Pep Guardiola verlässt Manchester City nach dieser Saison. Er hat vor dem letzten Ligaspiel seinen Rücktritt im Sommer angekündigt. Guardiolas Vertrag wäre noch ein weiteres Jahr gelaufen. Mit seinem Abschied geht eine Ära zu Ende, Philipp Detlefs.
6: Guardiola hat den Club geprägt wie kein anderer Trainer zuvor. Er gewann 6 Meisterschaften, die Champions League und mehrfach den englischen FA Cup und den Ligapokal. Das ist eine unglaubliche Bilanz. Guardiola sagt, es gebe keinen besonderen Grund für seinen Abschied, aber tief in ihm selbst wisse er einfach, dass jetzt der richtige Zeitpunkt gekommen sei. Ja, und sein Nachfolger, der wird es definitiv schwer haben.
3: Als neuer Trainer von Manchester City ist Italiener Enzo Maresca im Gespräch. Der Sommer ist da, mehr zu den aktuellen Temperaturen gleich.
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4: Wer es nicht schon längst gemacht hat, jetzt wäre der perfekte Zeitpunkt dafür. Schwimmsachen aus dem Winterschlaf holen. Greta Gruber.
5: Der Sommer ist da und die Sonne gibt ordentlich Gas das ganze lange Wochenende. Dabei sind kaum Wolken dabei. Die Temperaturen heiß mit bis zu 34 Grad im Unterland. 27 gehen sich auch im Wipptal aus. Aktuell messen wir in Starzing und St. Walburg 26 Grad, bei der Leinburg 30 und in Innichen 25 Grad.
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5: Weiterhin vorsichtig unterwegs auf der Brenner Autobahn Südspur. Reifenteile liegen auf der Überholspur zwischen Klausen und Bozen Nord, Höhe Kasselroth. Die Stelle ist sehr unübersichtlich nach einem Tunnel. Wir haben die Einsatzkräfte informiert. Und gerade reingekommen, ein defektes Auto auf der Finchgauer Staatsstraße Richtung Reschen beim Fernhalt war Klatsch. Auch hier eine sehr unübersichtliche Stelle, melden uns Südtirol 1-Hörer nach einer Kurve. Defektes Auto auf der Finchgauer Staatsstraße Richtung Reschen, Höhe Fernhalsberg, Latsch. Lange Staukolonne nach einem Unfall gibt's auf der Brenner Autobahn Richtung Süden zwischen Bozen Süd und Neumarkt. Fast eine Stunde verlieren sie hier aktuell. Kurz nach Neumarkt sind 4 Autos aufeinander geprallt und die Abschlepparbeiten laufen weiterhin. Der Verkehr geht nur langsam auf der Notspur vorbei. Freiwillige Feuerwehr und Straßendienst sind vor Ort. Viele weichen bei Bozen Süd auf die Brenner Staatsstraße aus. Deswegen staut es auch hier ab Bozen bis Neumarkt immer wieder wegen Überlastung. Allen unterwegs viel, viel Geduld und eine sichere Fahrt.
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4: Schönen Nachmittag, Südtirol. Die Urlaubszeit, die läuft und es wird wieder voll auf den Straßen, haben wir ja gerade gehört. Und es kommt, wie es kommen muss. Gibt es einen Unfall, ewig lange Staus und so weiter. Doch wie verhalten wir uns da? Die Gäste machen die Rettungsgasse, wir bleiben auf der Autobahn normal stehen. Und wenn es auf der Mebo dann nochmal staut, das Chaos perfekt. Gleich unser großes Thema nach 3.

0: Mike Posner took a pill in Ibiza. Einen schönen Nachmittag auf Südtirol 1. Mit uns sind Sie sofort informiert, wenn es passiert. Es geht ins Burggrafenamt mit Greta Grubers, unserer Service-Redaktion.
1: Bei der Meberbrücke Sinig sind mehrere Autos aufeinander geprallt. Die Fahrer sind ausgestiegen laut Südtirol 1 Hörern und regeln jetzt den Verkehr. Er stockt schon in allen Richtungen zurück, von der Meber kommend und von Sinig kommend. Unfall im Burggrafenamt bei der Meberbrücke Sinig.
0: Wir wünschen allen unterwegs eine sichere Fahrt.

0: Amber. Einen schönen Nachmittag auf Südtirol 1. Wir stehen im Stau. Es kommt eine Sirene. Wir wollen die Straße freimachen. Aber wie? Auf der Autobahn ist klar, die Notspur einfach freihalten. Da fahren die drauf vorbei. Aber kaum sind wir auf der Autobahn im Tunnel, gibt's keine Notspur mehr. Also was tun? Und was tun, wenn wir auf der Mebo sind, auf der Schnellstraße, wo es auch keine Notspur gibt? Die Rettungsgasse ist bei uns eigentlich ja nicht vorgesehen. Stefan Zelger ist der Kommandant der Freiwilligen Feuerwehr von Terlan und oft im Stau auf der Mebo unterwegs.
1: Wir müssen hinten schauen, relativ in der Mitte einzufahren. Wenn dann die Ersten eine Rettungsgasse bilden, dann sieht es der andere Verkehrsteilnehmer rein, spiegelt das Martinshorn von in sich und reagiert dann auch richtig. Solange kein Fahrzeug vor Ort ist, dann ist da jeder ein bisschen nach Eigeninitiative und dann passiert da, dass wir müssen teilweise Slalom fahren, ist schon vorgekommen.
0: Ja, das müssen nicht nur die Feuerwehrleute, auch die Rettung und auch die Polizei, die müssen das auch so machen. Eine einheitliche internationale Regelung, ob und wie man eine Rettungsgasse bildet, wäre eigentlich längst notwendig. Martin König, der Präsident des Landesfeuerwehrverbandes.
2: Ich kann ja sagen, dass schon mein Vorgänger auch schon in Kontakt war und wir sind jetzt auch wieder mit dem EU-Parlamentarier Dorfmann. Er kennt die Geschichte und natürlich ist das auf der Ebene zu lösen, aber natürlich ist das ein Problem, das wir angehen müssen und wir hoffen, dass wir es auch früher oder später regeln. Natürlich nicht einfach, weil natürlich das italienische Gesetz nicht so leicht zu verändern ist.
0: Ja, noch gibt es also keine Lösung. Es gilt weiterhin Notspur freihalten auf der Autobahn und sonst so gut wie möglich Platz machen. Für die Einsatzauto heißt es also weiterhin Slalom fahren und vor allem jetzt, wo Einheimische so tun und Touristen anders, ist doppelt.

0: 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Wir schauen nochmal auf unsere Straßen. Diesmal auf die Brennerautobahn mit Greta Gruber.
1: Nordwärts höher der Mautstelle Brixenfahren liegt ein LKW-Reifen auf der Überholspur. Autos weichen plötzlich aus, hier bitte vorsichtiger fahren. Ein LKW-Reifen liegt auf der Nordspur der Brennerautobahn bei der höher der Mautstelle Brixenfahren. Eine sichere Fahrt.
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0: Ein Duell, das es in sich hat. Heute früh haben sich VfB Stuttgart-Fan Theresa aus Diesens und FC Bayern-Fan Christoph aus Natz um 2 Tickets fürs DFB-Pokalfinale in Berlin gebettelt. Im Quiz haben die beiden, ja, man muss sagen, bis zur letzten Frage die Spannung sehr hoch gehalten.
3: Damit steht es 2-2.
4: Der große Matchball für euch beide jetzt, gell? Welche Berliner Mannschaft wird seit ein paar Wochen...
3: Christoph?
5: Hertha BSC.
3: Du hast uns nicht aussprechen lassen, das ist das Wichtigste. Welche Berliner Mannschaft wird seit ein paar Wochen von einer Frau trainiert?
5: Union Berlin!
3: Das wär's gewesen! Theresa, damit herzlichen Glückwunsch. Die 2 Tickets gehören dir. Bitteschön.
4: Die uns so erfreut, wirklich. Danke, danke, danke.
0: Ja, und was hat sich diese Theresa gefreut? Also wirklich, schauen Sie gerne mal rein auf Insta und Facebook. Da haben wir das Video vom Duell. Und quizzen Sie einfach mal mit. Vielleicht hätten Sie ein paar gewusst. Für Christoph geht's nach Hause mit 2 Paulaner Fanpaketen. Er schaut das Spiel von zu Hause aus. Und Theresa und ihre Freundin Alexandra haben wir direkt nach dem Spiel mit Sky Alps von Bozen nach Berlin ausgeflogen. Hotel ist auch gebucht, die Plätze im Stadion reserviert und am Sonntag dann der Rückflug. Der ist auch schon Ponto. Also wir wünschen viel, viel Spaß.
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1: BTS Swim. Einen schönen Nachmittag auf Südtirol 1 mit Roland Hillebrand. Hallo. Sie sind mehr als eine Band. Sie waren schon zusammen im Urlaub, sie haben zusammen gefeiert, sie haben sich irgendwie schon gekannt, als die Band überhaupt noch gar nicht entstanden war. Also die Meraner Band Summer Stains bringt uns seit 8 Jahren ihre Musik nahe. Auf Stolidee und im Dolomitenmagazin stellen wir sie heute vor und genau heute haben sie auch ihren neuen Song veröffentlicht. Wir hören kurz rein mit unserem Musikmann Martin Bergmann.
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3: Die Musik von Summer Stained klingt
4: energiegeladen, emotional und melodisch.
3: Und zwar genauso. Diesen Song hat die Band vor 3 Wochen erst veröffentlicht und da hören wir schon, Summer Stained klingen nach wie vor so wie immer.
4: Noch Pop-Punk, Emo, Alternative. Und heute stellen wir ein Part of Me vor, ein bisschen ruhiges Lied. Und in Zukunft wird neue Single kommen und die Summer an EP.
3: Also brandneu dieser Song. Seit 8 Jahren gibt es die Band inzwischen und für sie ist es immer wieder was Besonderes, neue Songs zu veröffentlichen.
4: Wir sind allem nur eine kleine Band und sie haben erwartet und sich das vielleicht nicht, dass, keine Ahnung, wenn du jetzt ein Video einlädst oder auf Spotify bist, dass das jetzt irgendwie mit der Hut löst, Blake sagt.
3: Wir werden uns das alles anhören und freuen uns auf noch mehr Songs von Summer Stained. 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
1: Es ist 16:30 und weiterhin Vorsicht auf der Brenner-Autobahn. Greta Gruber.
4: Nordwärts höher der Mautstelle Brixenfahren liegt ein LKW-Reifen auf der Überholspur. Autos weichen hier plötzlich aus. Der Straßendienst ist unterwegs. Immer auf der Brenner Autobahn, Fahrtrichtung Süden, lange Staukolonnen, ab Bozen Süd bis zur Unfallstelle kurz nach Neumarkt. Hier laufen noch die letzten Aufräumarbeiten, dann ist die Straße wieder einspurig offen. Vier Autos sind hier aufeinander gekracht. Viele weichen aus, deswegen staut sowohl auf der Brenner Staatsstraße immer wieder ab Bozen bis Neumarkt, als auch auf der Mebo zwischen Bozen und Eppan und dann weiter auf der Weinstraße. Beim Unfall auf der Mebobrücke Sinich sind die Karabiniere vor Ort und regeln den Verkehr einspurig. Es sind drei Autos aufeinander gekracht. Er staut von der Mebo kommend und von Sinich kommend kurz zurück. Auf der Finchgauer Staatsstraße werden sie Höhe Fernhalt zwar klatsch in beiden Fahrtrichtungen kurz eingebremst. Hier steht ein defektes Auto. Die Ortspolizei Schlanners regelt hier den Verkehr. Dazu mischt in unseren Städten Bozen, Brixen, Bruneck und Meran jetzt auch noch der erste Feierabendverkehr mit.
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4: Die Sonne bringt uns die richtige Wochenendstimmung vorbei, gibt Gas bei wolkenlosem Himmel und die Temperaturen immer sommerlicher, immer feiner. Saarenthal meldet jetzt 25 Grad, in Schlanders sind es 28, in Auer 30 und in Oberfintel 29 Grad. Und die Sonne kennt hier nichts, lacht auch die nächsten Tage auf uns runter bei Höchstwerten zwischen 24 und 33 Grad. Perfekte Temperaturen für den ersten Liedertag des Jahres.
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0: Toby Romeo, einen schönen Nachmittag auf Südtirol 1 mit Roland Hillebrand. Wandern, Lagerfeuer machen, zelten und das bei jedem Wetter. Die Südtiroler Pfadfinder sind viel draußen unterwegs und kennen sich bestens aus in der Natur. Ob Jungs oder Mädels, jeder wächst über sich hinaus. Corinna ist die Vorsitzende vom Stamm Brixen. Einfach machen ist das Motto.
1: Man tut es einfach, also auch wenn es mal schwer ist, niemand sagt, komm, ich nehme das so, du bist ja gitsch, ich bin stark oder so. Ich glaube, heil ist voll wichtig. Ich war sie an voller Freude gehabt, wenn ich das erste Feuer da richten anzumachen. Wenn ich es selbst geschafft habe, war ich echt voll stolz auf mich selber.
0: Ja, und es gibt ja auch ein ganz besonderes Ritual.
1: Also auf dem Sommerlager machen wir immer Versprechensfeier, wo dann die Kinder ihr Tierchen kriegen. Und dann kommen wir als Stamm zusammen. Wir machen so eine besinnlichere Wanderung, Spaziergang so. Und jedes Kind hat eben sein Versprechen vorbereitet davor, was ihm wichtig ist, was er persönlich auch umsetzen will. Also das Versprechen ist dann für die Pfadis, aber auch, wenn man außerhalb lebt, dass man das noch umsetzt.
0: Im Stamm von Brixen sind die Kleinsten 6 Jahre alt und nennen sich die Füchse und es geht dann hoch bis 18. Da gibt es 18 verschiedene Gruppen und danach kann man sogar dann mal Leiter werden. Diesen Weg geht jetzt auch Lara.
2: Ich bin schon seit ich ganz klein bin dabei. Und was mir voll gut allen gefallen hat, ist, dass ich mit der gleichen Gruppe allen weitergegangen bin. Wichtigste ist, dass man als Gruppe zusammenkommt und dass schöne Freundschaften einstehen können.
0: Und an diesem Wochenende, da treffen sich Pfadfinder aus dem ganzen Land in Brixen, weil dort wird der Stamm einfach mal gefeiert zum Jubiläum. 50 Jahre. Happy Birthday und ganz viel Spaß.
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0: Malik Harris, Sticks and Stones. Einen schönen Nachmittag auf Südtirol 1. Es ist 10 vor 5.
1: Berufsbegleitende Pflegeausbildung kommt auch im Pustertal. EU macht Mikrochips für Hunde und Katzen zur Pflicht. Das Wetter, wir haben die 30-Grad-Marke geschafft. Ich bin Sabrina Fleischmann, guten Nachmittag.
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1: Südtirol braucht mehr Pflegekräfte und setzt dabei auch auf die berufsbegleitende Ausbildung für Pflegehelferinnen und Helfer. Das neue Modell wird ab Herbst auch im Pustertal angeboten, in Zusammenarbeit mit der Bezirksgemeinschaft und den Seniorenheimen. Die duale Ausbildung ist kostenlos, sie beginnt im September und dauert 14 Monate. Der Unterricht erfolgt in Blöcken. Die Anmeldungen laufen noch. Weitere Informationen gibt es bei der Landesschule für Sozialberufe Hannah Arendt und bei den Sozialdiensten der Bezirksgemeinschaft. Die Essenskuriere in Italien und auch bei uns in Südtirol könnten bald einen neuen Vertrag und bessere Arbeitsbedingungen bekommen. Grund ist die Plattform Foodinho, die den Lieferdienst Glovo betreibt. Sie wurde unter kommissarische Verwaltung gestellt, weil ihr vorgeworfen wird, die Arbeiter auszubeuten. Die Plattform hat dem Gericht jetzt einen Vorschlag für einen neuen Vertrag vorgelegt, um aus dieser Aufsicht entlassen zu werden. Stefan Perini, Direktor des Arbeitsförderungsinstitutes AFI, findet das gut.
3: Es bahnt sich an, dass eben ein Kollektivvertrag entwickelt wird für eben diese Fahrradkuriere, wo eben auch die Gewährleistung von den Grundrechten für Arbeitnehmer garantiert ist.
1: Momentan sind die Essenskuriere nicht mit einem normalen Arbeitsvertrag angestellt. Sie sind auch nicht versichert und bekommen nur zwischen 3 und 4 Euro pro Lieferung. Mit dem neuen Vertrag soll unter anderem ein Stundenlohn vereinbart werden. Alle Hunde und Katzen in der EU müssen künftig durch Mikrochips identifizierbar sein. Die EU-Staaten haben dieser neuen Regel endgültig zugestimmt. Die Umsetzung der Chippflicht wird aber noch einige Zeit dauern, berichtet Dieter Ebeling aus Brüssel.
4: Begründet wird die Registrierungspflicht mit dem Kampf gegen illegalen Tierhandel. Für Hunde sieht die EU-Regelung eine Übergangsfrist von 10 Jahren vor, für Katzen sind es 15 Jahre. Bauernhofkatzen sind übrigens von der Chippflicht ausgenommen. Nun müssen nationale Datenbanken geschaffen werden, die natürlich auch EU-weit geteilt werden können. Wie das alles genau geregelt wird, ist noch unklar.
1: Insgesamt gibt es in der EU derzeit mehr als 72 Millionen Hunde und 83 Millionen Katzen. Die legendäre Ente kommt zurück als Elektroauto und sie soll weniger als 15.000 Euro kosten. Das hat der französische Autobauer Citroën bekannt gegeben, der inzwischen zur Stellantis-Gruppe gehört. Es sei eine Rückkehr in die Zukunft, heißt es. Das Design erinnere an das DeGev-Original. Die neue Elektroente soll vollständig in Europa gebaut werden. Offiziell wird sie auf der Pariser Automesse im Oktober vorgestellt. Das Sommerwetter im Mai geht weiter. Gleich gibt's die Aussichten fürs lange Wochenende.
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0: Am besten mal das Fenster aufreißen und diese sommerliche Luft reinlassen auf dem Heimweg. Greta Gruber.
13: Bei so viel Sonnenschein ist es weiterhin richtig warm. Die 31 Grad haben wir auch schon geknackt in Brixen. 27 Grad sind es in Kaltern, 24 im Flörsch und feine 23 Grad in St. Valentin auf der Heide. Die Schwimmtasche fürs lange Wochenende können wir auch schon mal packen. Es bleibt so strahlend schön und die Höchstwerte steigen noch ein bisschen an auf 24 bis 33 Grad.
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13: Viel Geduld braucht es immer noch auf der Brenner Autobahn Richtung Süden. Rund 10 Kilometer Unfallrückstau gibt es weiterhin zwischen Bozen Süd und Neumarkt. Die Unfallstelle konnte geräumt werden. Langsam sollte sich jetzt die Situation entspannen. Auf der Mebo werden uns gleich zwei defekte Fahrzeuge gemeldet. Richtung Bozen, ein Auto steht in der Ausfahrt bei Gargazon. Einsatzkräfte wissen Bescheid. Weiter Richtung Bozen, zwischen Eppern und Bozen steht ein defekter Lieferwagen im Simons-Kronotunnel auf der Normalspur. Hier staut schon rund 1 Kilometer zurück. Beim Unfall auf der Mebo-Brücke Sinig wird ein Auto noch abgeschleppt. Die Carabinieri regelt den Verkehr einspurig. Rückstau besonders von Sinig kommend, aber auch auf die Mebo zurück. Zwischen Feierabendverkehr und Reiseverkehr ist die Brenner Staatsstraße überlastet. Staukolonnen gibt's ab Bozen immer wieder bis nach Brandsoll. Auch übers Überedge braucht's jetzt viel Geduld. Immer wieder eingebremst werden sie auch auf der Finchgau-Staatsstraße Richtung Meran, ab Kastelbell bis Algund wegen Überlastung. Eine sichere Fahrt.
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0: Schönen Nachmittag Südtirol. Sterneküche, viele leckere Kreationen und ganz viele Spenden für Kinder in Not. Das Genuss-Skifahren in Alta Badia ist ein richtiger Erfolg. Wie viel Geld zusammengekommen ist, gleich unsere Südtiroler des Tages. Nach drei Hits nonstop, Passengers mit dabei, Glockenbach und Nico Santos, All-Time

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1: Passenger. Schönen Nachmittag, Südtirol.
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1: Spenden kann richtig lecker sein. Das zeigt die Initiative Genussskifahren in Alta Badia. Sternegerichte, die ganz schön was an Spenden sammeln. Vera Costa ist Teil des Organisationsteams. Hoi Vera.
3: Hallo Roland.
1: Du, schon zum 16. Mal habt ihr diese Spendenaktion in der Wintersaison gestartet und ihr habt gemerkt, du, bei Essen, da greift jeder gerne zu und spendet auch.
3: 10 Hütten, die haben da mit und auf jeder Hütte wird noch ein Gericht angeboten, das von einem Sternekoch extra kreiert wird und das kann noch über die ganze Saison eben da probiert werden und verkostet werden. Und 3 Euro von jedem Gericht gehen noch für einen guten Zweck in der Stiftung La Miglior Vita Possibile aus Padua.
1: Ja, bei dieser Stiftung wird sterbenskranken Kindern das bestmögliche Leben noch ermöglicht. Dafür braucht es eine neue Station dort, gell?
3: Das Ziel der Spende ist nächstes Jahr ein Zentrum für die pädiatrische Palliativ- und Schmerztherapie eben zu bauen. Mhm. Und die Hütten haben insgesamt mehr als 6.000 Gerichte verkauft und da sind noch 23.818 Euro insgesamt zusammengekommen. Ja, also wir seien dem Ziel nahe.
1: Ja, nicht schlecht, eine Megasumme. Und jetzt habt ihr den Scheck erst vor kurzem überreicht, gell?
3: Hell ist nicht leicht für ihn so eine Emotion, auch für sie, weil man eben sieht, dass man wirklich jemand helfen kann und das ist, ist ja allem emotional, muss ich sagen.
1: Ja, und wir finden eure Aktion mega genial und dass so viele dabei mitgeholfen haben überhaupt. Deshalb seid ihr heute auch unsere Südtiroler des Tages.
3: Ja, danke. Danke. Weiterhin.
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0: sonst Purple Disco Machine mit Südtirol 1 sofort informiert, wenn es gefährlich ist. Es liegen wieder Reifenteile auf der Brennerautobahn. Greta Gruber.
1: Nordwärts, kurz vor der Ausfahrt Klausen, liegen mehrere Reifenteile auf beiden Spuren verteilt. Autos bremsen plötzlich ab, fahren Sie hier besonders vorsichtig. Reifenteile auf der Brennerautobahn Nordspur bei der Ausfahrt Klausen.
0: Wir wünschen allen unterwegs eine sichere Fahrt.

0: Jimmy Jameson, I'm always here. Einen schönen Abend auf Südtirol 1 gleich mit Alvaro Soler.
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0: Edward Meyer, Stereo Love, Südtirol 1 an diesem Nachmittag mit Roland Hillebrand. Hallo. Heute Abend jetzt nur auf der Couch herumgammeln, das wäre fast schon schade. Es ist so viel los da draußen und wir haben das perfekte Feierabendprogramm für Sie zusammengestellt.
1: Bei uns in Bozen.
2: Die Bifke-Saga, der Klassiker von Felix Mitterer aus dem Jahr 1990. Es geht um die Spannung zwischen deutschen Urlaubern und den Tiroler Einheimischen. Gar nicht mal so weit weg von der heutigen Realität. Silvia spielt Sabine Jasmin.
3: Man muss ganz übertrieben spielen, logischerweise. Und bei einem Kind vor mir im echten Leben müsste man sich ja schämen für das. Aber das macht es eigentlich lustig. Und das Stück lebt live von Klischee und Typen und alles ganz übertrieben.
2: Ein Klassiker neu auf die Bühne gebracht. Die Bifke-Saga von Felix Mitterer. Im Franziskaner-Gymnasium in Bozen. Die Premiere heute um 20.30 Uhr.
4: Heute in Brixen.
2: Die Tänzerinnen und Tänzer des SSV Brixen präsentieren ihre Abschlussshow. Kombiniert werden verschiedene Stile und zusammen erzählen sie eine emotionale Geschichte. Mit dem Titel Every Movement is an Echo. Jede Bewegung ist ein Echo. Die Abschlussshow des SSV Brixen Tanzsport. Die Premiere heute um 20 Uhr im Forum Brixen.
5: Heute im Üritsch.
2: Hier geht's heute um einen Weltrekord. Können mehr als 68 Sektflaschen in nur 60 Sekunden mit einem Säbel geköpft werden? Das versucht der Schweizer Sommelier Mirko Reiner. Und Sie können live dabei sein bei diesem offiziellen Guinness-Weltrekordversuch. Das schnellste Sabrieren der Welt. Heute um 19 Uhr in der Sektmanufaktur Winkler in Girlan.

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8: Schönen Nachmittag, Südtirol. Es ist 5:30 und weiterhin heißt Vorsicht auf der Brenner-Autobahn. Greta Gruber.
9: Reifenteile liegen auf beiden Spuren verteilt in Fahrtrichtung Norden, Höhe Mautstelle Klausen. Autos bremsen hier plötzlich ab. Südwärts auf der Brenner-Autobahn noch rund 6 Kilometer Stau zwischen Bozen-Nord und Neumarkt wegen Überlastung und Unfallrückstau. Zwischen Reise- und Feierabendverkehr auch sonst viele Überlastungsstaus im Land. Auf der Brenner Staatsstraße von Bozen Süd bis nach Leifers. Genauso braucht es auch viel Geduld von der Mebo zwischen Bozen und Eppan und vom Bozener Stadtgebiet Richtung Überetsch. Auf der Finchgauer Staatsstraße in Fahrtrichtung Meran zwischen Naturns und Rabland.
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9: Ein sonniges Platz mit einem Aperitivo in der Hand, das ist der richtige Start ins Wochenende. Sommerlich mit strahlend blauem Himmel und ganz viel Sonnenschein geht's auch weiter. Die Temperaturen heute schon herrlich, bis zum Pfingstmontag steigen sie aber noch ein wenig an auf 24 bis 33 Grad. Jetzt messen wir in Eiers und Franzensfeste 28 Grad, in St. Martin in Thurn 25 und in Neumarkt 29 Grad.

0: Clarkson. Because of you. Einen schönen Nachmittag auf Südtirol 1 mit Roland Hillebrand. Es wird geheiratet, was das Zeug hält. Morgen bin ich zum Beispiel auf der bereits zweiten Hochzeit heuer eingeladen. Und während wir Gäste uns da groß überlegen, was schenken wir dem Brautpaar, was könnte es denn sein, fragt sich Bräutigam ganz was anderes. Was er sich da fragt, ja, das ist vertraulich. Wobei, das spoilert uns gleich unser Beziehungscoach. Also, dranbleiben. Eine neue Südtirol 1 Comedy-Folge wartet auf uns.
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1: Einen schönen Nachmittag auf Südtirol 1. Mit uns sind Sie sofort informiert, wenn es passiert. Es geht auf die Mebo. Da hat es einen Motorradunfall gegeben. Greta Gruber.
2: Richtung Meran zwischen Eppan und Derlan sind ersten Infos nach 2 Autos und ein Motorrad aufeinander geprallt. Laut Südtirol 1 hören gibt es auch Verletzte. Einspurig geht's vorbei. Vorsicht auf Stauende. Motorradunfall auf der Mebo Richtung Meran, kurz nach Eppan.
1: Wir wünschen allen unterwegs eine sichere Fahrt.
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4: Hasta la vista, hombres y mujeres. Mi nombre es Don Juan Casanova de la Vega y de la Estre la manca de mi amor. Ich löse Beziehungsprobleme, von denen sie gar nicht wussten, dass sie sie hatten. Heute haben wir einen Brief von Günther aus Brixen. Günther schreibt: Lieber Dr. Don Juan Casanova de la Vega y de la Estre la manca de mi amor. Ich werde in 3 Monaten heiraten und möchte aber nicht allzu viel Geld für die Eheringe ausgeben. Meine Verlobte hingegen möchte sündhaft teure Eheringe haben. Was raten Sie mir? Nun, lieber Günther, so ist das nun mal in die Ehe. Zuerst kriegt man die Ringe an die Finger, danach unter die Augen. Olé! Ich darf das sagen, weil meine Mujer heute nicht daheim ist. Aber grundsätzlich stellt sich natürlich die Frage, warum überhaupt 2 Eheringe? Ist es nicht genug, wenn die Signora ihren Schmuck kriegt und der Signor, der Macho, etwas anderes, wie zum Beispiel einen Kolbenring von einem Formel 1 Motor, nicht? Aber diese Frage lässt sich dann doch einfach beantworten, denn ja, warum steckt die Signora bei der Heirat ihrem Hombre einen Ring an den Finger? Ist ja ganz klar, um seinen Wert zu erhöhen. Ole.
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1: 1. Schönen Nachmittag auf Südtirol 1, es ist 10 vor 6.
2: Höhere Gehälter im Ausland bremsen Rückkehr nach Südtirol. Comeback für die Kultente, sie kommt zurück als Elektroauto. Das Wetter bringt uns am Wochenende noch mehr Sommer. Ich bin Sabrina Fleischmann, guten Abend.
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2: Viele junge Südtiroler bleiben nach dem Studium im Ausland, weil sie dort mehr verdienen und mehr berufliche Entwicklungsmöglichkeiten haben. Die Verbindung zu Südtirol bleibt auch aber bestehen. Und auch die gute Lebensqualität bringt einige dazu, wieder heimzukommen. Das zeigt die neue Südstern-Studie. In dem Netzwerk haben sich Auslandssüdtiroler zusammengeschlossen. Professor Kurt Matzler von der Uni Innsbruck hat die Studie heute in Bozen vorgestellt.
4: 20% dieser 3600 Südsterne sind bereits zurückgekehrt. Und von denen, die im Ausland sind, sagen etwa 40% ja, sie möchten zurückkehren. Allerdings ist das eher vage und noch in die Zukunft gerichtet.
2: Nicht nur das Geld spielt eine Rolle für die Rückkehr. Viele Auslandssüdtiroler haben auch hochspezialisierte Jobs, die es bei uns nicht gibt. Südtirol Blau braucht mehr Pflegekräfte und setzt dabei auch auf die berufsbegleitende Ausbildung für Pflegehelferinnen und Helfer. Das neue Modell wird ab Herbst auch im Pustertal angeboten, in Zusammenarbeit mit der Bezirksgemeinschaft und den Seniorenwohnheimen. Die duale Ausbildung beginnt im September und dauert 14 Monate. Der Unterricht erfolgt in Blöcken. Die Anmeldungen laufen noch. Ein Urlauber aus Österreich ist heute beim Radfahren verunglückt. Der 29-Jährige ist auf der Gampenbachstraße auf der Höhe von Gfrill gestürzt und mittelschwer verletzt worden. Das Weiße Kreuz hat ihn versorgt und dann ins Meraner Krankenhaus eingeliefert. In Osttirol darf ein weiterer Wolf abgeschossen werden. Der Wolf hatte in Außervielgraden zwei Schafe gerissen in unmittelbarer Nähe zu Häusern. Daraufhin wurde die Abschussverordnung erlassen. Sie gilt für 8 Wochen. Die legendäre Ente kommt zurück als Elektroauto und sie soll weniger als 15.000 Euro kosten. Das hat der französische Autobauer Citroën heute bekannt gegeben. Es sei eine Rückkehr in die Zukunft. Das Design erinnere an das Original. Die neue Elektroente soll vollständig in Europa gebaut werden. Offiziell wird sie dann auf der Pariser Automesse im Oktober vorgestellt. Das Wetter am Pfingstwochenende wird traumhaft schön. Die Einzelheiten gleich.
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7: Ja, wir werden so richtig sonnenverwöhnt, Greta Gruber.
8: Genauso wie heute, auch morgen der Sonntag und der Pfingstmontag purer Sonnenschein und feine, eher sommerliche Temperaturen zwischen 24 und 33 Grad. Auch auf den Bergen fein mild und perfekte Fernsicht. Aktuell messen wir in Aldein 22 Grad, in Glurns 28, bei Ihnen in Freienfeld und Geis 26 Grad.
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8: 20 Minuten verlieren Sie weiterhin auf der Brenner Autobahn Richtung Süden zwischen Bozen Nord und Bozen Süd. Nach dem Unfall heute Nachmittag zusammen mit dem Reiseverkehr werden Sie auch weiter südwärts immer wieder eingebremst. Der Blick zum Motorradunfall auf die Mebo. Richtung Meran sind zwei Autos und ein Motorrad aufeinander gefahren zwischen Eppan und Derlan. Feuerwehr ist vor Ort, es geht einspurig vorbei. Rückstau aktuell schon ab Bozen Süd. Überlastet weiterhin die Brenner Staatsstraße ab Bozen Industriezone bis nach Leifers. Es geht hier nur sehr langsam weiter. Sie verlieren gut 20 Minuten. Eine sichere Fahrt.
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7: Hallo Insland. Heute Abend Fußballfieber in Südtirol. Ist das Märchen von der Serie B mit heute zu Ende oder hält der FC Südtirol noch durch und lässt sich vom Bari nicht unterkriegen? Wir haben gleich unseren Reporter vor dem Brüssel-Stadion. Eines vorab, es wird gut geschaut, dass es nicht eskaliert heute, weil das geht wirklich ans Herz, ans Fußballerherz. Nach drei Hits nonstop, Kamerad, Ed Sheeran und Robbie Williams.

0: Amrath, Friends, einen schönen Feierabend auf Südtirol 1. Es wird eng und enger. Der Abstieg steht bevor. Stürzt der FC Südtirol heute in die Serie C zurück oder halten sich die Jungs nochmal über Wasser? Es wird ein spannendes Spiel heute. Bari ist stark. Schauen, was passiert. Unser Reporter Thomas Angerer ist in der Trieststraße in Bozen.
1: Es ist der große Showdown, der heute hier im Drusus-Stadion über die Bühne geht. Wird es der FC Südtirol schaffen, weiter in der zweithöchsten Liga mitzuspielen? Oder wird der millionenschwere Club aus Bari, Fabian Teit und Co. in die Drittklassigkeit verbannen? Die Nervosität ist hier vor dem Stadion bereits zu spüren, nicht nur wegen der vielen Polizeikräfte, die sich langsam in Stellung bringen, auch bei den Fans sieht man den ein oder anderen nachdenklichen Blick. Denn es steht viel auf dem Spiel. Seit der Saison 22/23 in der Serie B hat sich nämlich der Verein recht wohl in der zweithöchsten italienischen Liga gefühlt. Die Serie B-Zeit, die kann durchaus weitergehen. Nach dem 0:0 in Bari vor zwei Wochen darf der FC Südtirol nur nicht in Rückstand geraten. Also ein Ausgleich genügt, schöner wäre ein klarer Sieg. Aber nur nicht verlieren dürfen die Jungs. So langsam treffen die ersten Fans ein. Viele wollen natürlich diese Hammerpartie mit schicksalshaften Ausgang für beide Teams nicht versäumen. Spielbeginn ist um 20 Uhr. Die Stimmen zur Partie gibt's dann morgen. Daumen drücken kann schon helfen, denn gar so viel Glück hatte die Mannschaft in den letzten Monaten nicht. Zurück zu euch.
0: Ja, wir würden uns über ein Wunder freuen und wünschen es uns von ganzem Herzen.

0: Belinda Carlisle. Einen schönen Feierabend, Südtirol.
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0: Das war heute eine spannende Partie, ein Quiz, zwei Kandidaten, einmal ein FC Bayern-Fan und ein Fan von VfB Stuttgart. Beide haben um zwei Tickets für das DFB-Pokalfinale in Berlin gebettelt. Schauen Sie auf Facebook und Instagram rein, da haben wir das Video davon. Wie ist es ausgegangen? Schnell erklärt, FC Bayern-Fan Christoph aus Natz ist mit einem Paulaner-Fanpaket nach Hause gegangen und Stuttgart-Fan Theresa aus Diesens ist mit ihrer Freundin Alexandra direkt zum Flughafen Bozen und von dort aus mit Sky Alps nach Berlin gestartet.
2: Ja, super Familie, super Arbeit, dann ist es alles ganz gut gegangen.
3: War aber spontan, aber für sowas nimmt man sich gerne Zeit und fahr gerne mit.
2: Ich bin ein riesengroßer VfB-Fan, ja. Ich habe mich sowieso schon gefreut, dass da VfB im Finale ist und das jetzt live zu sehen ist für mich unglaublich.
0: Ein Fußballweekend der Sonderklasse steht bevor. Hotel und Rückflug auch schon von uns organisiert. Wir wünschen ganz viel Spaß den Mädels und ordentlich mit Fiebern.
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1: Olivia Dean, so easy to fall in love.
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0: Olivia Dean, So Easy, Südtirol 1 live mit Roland Hillebrand. Einen schönen Abend. Die ersten Hütten im Land haben schon wieder offen für die Wandersaison und auch auf Südtirols höchste Schutzhütte, dem Becherhaus, ist es in gut einem Monat soweit. Vorher frühstücken wir mit den beiden Hüttenwirten noch gemeinsam in Feuer und Flamme bei Magdalena Dummel. Edeltraut und Lukas Landschner. Familienleben, Hüttenalltag und Bergsommer auf über 3000 Metern. Wie fühlt sich das wirklich an?
1: Du bist halt Mädchen für alles. Wenn ich noch an die Schuhsohle anbricht, ohne Schuhsohle wird er nicht mehr von oben ankommen. Und das sind halt so kleine Problemchen, was in Toldo eigentlich nichtig erscheinen. Die werden bei uns auch meistens ziemlich groß. Wir versuchen halt so gut wie möglich, die ganzen Sachen ein bisschen zu regeln und zu lösen.
0: Wir hören eben genau von solchen Herausforderungen am Berg, aber auch von schönen Erlebnissen, kuriosen Geschichten. An diesem Sonntag ab 10 Uhr und heute schon zum Einlesen im neuen Dolomiten-Magazin und auf Südtirol1.it. Einen schönen Feierabend, willkommen im Wochenende mit Musik aus Südtirol, Diego Federico.

0: Schönen Abend, Südtirol. Es ist 6:30.
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0: Eine ziemliche Geduldsprobe heute, diese Brennerautobahn. Greta Gruber.
2: Auf der Südspur immer wieder Kolonnen seit dem Unfall am Nachmittag und dann auch mit dem ganzen Reiseverkehr. Aktuell ab Klausen bis nach Neumarkt geht's abschnittsweise im Stop and Go weiter. Beim Motorradunfall auf der Mebo Richtung Meran zwischen Eppan und Derland laufen die Abschnapparbeiten. Vor Ort ist die Berufsfeuerwehr. Einspurig geht's hier vorbei, es staut 2,5 Kilometer zurück. Überlastet ist weiterhin die Brenner Staatsstraße Richtung Süden ab Steinmannwald bis nach Brandsul. In Bozen die Galilei Romstraße und von Nordrususallee staut stadtauswärts bis nach Billhof.
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2: Noch mit ein bisschen Sonnenschein geht sie den Abend rein und dann auch durchs ganze Wochenende. Bis am Pfingstmontag traut sich da kaum eine Wolke raus und das sind erste Lido-Temperaturen mit maximal 24 bis 33 Grad. Aktuell messen wir in St. Lorenzen 26 Grad, in Schlanners 24, in Aldein 22 und Brenner meldet 24 Grad.
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0: 21 Pilots, Stressed Out, einen schönen Abend auf Südtirol 1 mit Roland Hillebrand. Direkt nach dem Aufstehen dreht sich bei uns alles um das Runde, das ins Eckige soll. Einfach besser den Tag.
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1: Olivia Rodrigo, Drop Dead.
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0: Meghan Trainor, Major Look. Schönen Abend auf Südtirol 1, es ist 10 vor 7.
1: Weniger als die Hälfte der Auslands-Südtiroler denkt an Rückkehr. Kirche baut Mietwohnungen in Deutschnofen zu leistbaren Preisen. Das Wetter verwöhnt uns zu Pfingsten mit Sonne und Sommertemperaturen. Ich bin Sabrina Fleischmann, guten Abend.
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1: Der sogenannte Brain Drain macht Südtirol zu schaffen. Das bedeutet, dass viele junge Leute nach dem Studium nicht mehr zurückkommen. Das Südstern-Netzwerk der Auslands-Südtiroler hat eine neue Studie durchgeführt, warum das so ist. Professor Kurt Matzler von der Uni Innsbruck hat die Ergebnisse heute in Bozen vorgestellt.
3: Südtirol gewinnt emotional, verliert aber wirtschaftlich und am Arbeitsmarkt. Ein wichtiger Unterschied zu 2001 ist das Thema Gehalt, das wichtiger geworden ist, als Grund im Ausland zu bleiben. Also da hat sich eine Schere aufgetan und das ist ein großes Thema.
1: Ein weiterer Grund sind die besseren Jobmöglichkeiten im Ausland. Rund 40% der Südsterne könnten sich eine Rückkehr grundsätzlich vorstellen, haben aber noch keine konkreten Pläne. Mit der Wohnreform wurde der gemeinnützige Wohnbau eingeführt. Ziel sind mehr Mietwohnungen zu leistbaren Preisen. Und auch die Kirche macht mit. In Deutschnofen baut das DIUK der Diözese das Haus Helena mit 21 Mietwohnungen. Heute wurde der erste Spatenstich gemacht und Bischof Ivo Musa hat die Baustelle gesegnet. Er sagt:
4: Unsere Aufgabe ist nicht die Wohnbaupolitik, aber wir haben eine Verantwortung, dass wir uns dort einbringen, wo wir uns einbringen können, auch mit unserem Besitz. Und ich freue mich, dass es bei diesem Projekt zu Synergien gekommen ist. Und es ist eine Antwort auf eine Herausforderung in unserem Land, die viele Menschen beschäftigt.
1: Weitere Projekte sind bereits geplant. Beim gemeinnützigen Wohnbau werden die Wohnungen 30 Jahre lang 5% unter dem Landesmietzins vermietet. Auf der Südspur der Brenner Autobahn bei Neumarkt hat sich am Nachmittag ein Auffahrunfall ereignet, in dem 4 Autos verwickelt waren. Die 12 Insassen sind aber mit dem Schrecken davongekommen, darunter waren auch mehrere Kinder. Sie wurden vor Ort von den Rettungskräften versorgt, niemand musste ins Krankenhaus eingeliefert werden. Auf der Mebo hat sich am Abend ein Motorradfahrer bei einem Unfall mittelschwere Verletzungen zugezogen. Er war Richtung Meran unterwegs und ist kurz nach der Einfahrt Eppan gestürzt und dann ins Bozner Krankenhaus gebracht worden. Und ein 29-jähriger Urlauber aus Österreich ist beim Radfahren verunglückt. Er ist auf der Gampenpassstraße auf der Höhe von Gfrill gestürzt und mittelschwer verletzt worden. Zum Fußball. Mitfiebern heißt heute Abend für den FC Südtirol beim wichtigsten Spiel der Saison. Es geht um den Klassenerhalt in der Serie B. Das Playout-Rückspiel gegen Bari wird in einer Stunde um 20 Uhr im Bozner-Trosso-Stadion angepfiffen. Der FCS muss nicht gewinnen. Es reicht auch ein Unentschieden, um in der Serie B zu bleiben. Traumwetter gibt's über Pfingsten. Die genauen Wetteraussichten gleich.
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0: Besser könnte so ein Wochenendausblick nicht sein. Greta Gruber.
11: Langes Wochenende bei so einem Traumwetter. Zum Schwimmen, Grillen oder Chillen in der Sonne gemacht. Von Wolken dabei kaum eine Spur. Die Höchstwerte steigen auch immer weiter an. 24 bis 33 Grad sind hier möglich. Aktuell messen wir in Prettau 17 Grad, in Kurtatsch noch 27, in Meran 29 und in Rittnau 22 Grad.
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11: Die Brennerautobahn Südspur nach wie vor überlastet. Staukolonnen aktuell besonders zwischen Bozen-Nord und Neumarkt. Sie verlieren hier rund 15 Minuten. Die letzten Aufräumarbeiten laufen noch am Motorradunfall auf der Mebo Richtung Meran zwischen Eppan und Derlan. Zwei Autos und ein Motorrad sind hier aufeinander geprallt. Die Straßenpolizei ist vor Ort. 2 Kilometer Staus zurück. Volle Straßen weiterhin auch im Bozer Stadtgebiet auf der Galilei- und Romstraße und dann Richtung Unterland auf der Brenner Stahlstraße zwischen Steinmannwald und Brandzoll. Eine sichere Fahrt.
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0: Schönen Abend Südtirol. Willkommen offiziell im Wochenende. Ein langes Wochenende. Ja, und das gefällt uns umso besser. Der Großteil von uns schon fleißig am Relaxen. Mahlzeit beim Abendessen oder gute Arbeit bei der Nachtschicht oder Abendturnus. Wir sind für Sie alle da mit Südtirols bestem Musikmix. Rian ist mit dabei, One Republic und Luke Christopher, Lotte Learn, beste Gesellschaft.

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Arbeit gerade neu für mich entdeckt. Und deshalb gerade in Manila eingecheckt. Ja, die ersten Cocktails sind schon weg. So wie leider auch das Internet. Ja, ja. So macht

0: Office.
1: Rian. Und der kommt schon bald nach Südtirol. Schönen Abend. Ja, das Waldstadion Open Air in Trenz steht an. In einer Woche Freitag und Samstag. Da wird die Bühne gerockt. Rian, der hat sich schon über Instagram gemeldet und hat uns alle eingeladen, vorbeizukommen. Und versprochen, es eskaliert. Also, nächstes Wochenende schon mal frei halten. Schönen Abend auf Südtirol 1.

0: 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Einen schönen Abend auf Südtirol 1. Der Sommer ist jetzt da und er bleibt auch erstmal. Greta Gruber.
1: Das gesamte lange Pfingstwochenende bis inklusive nächsten Mittwoch werden ein Träumchen auf purer Sonnenschein steht an. Für dieses stabile Wetter sorgt eine sogenannte Geoglocke. Hoher Luftdruck am Boden, aber vor allem auch in der Höhe, wirkt wie ein unsichtbarer Wetterdeckel über Mitteleuropa und Tiefdruckgebiete prallen einfach ab.
0: Ja, und heute haben wir die ersten 30 Grad des Jahres erreicht.
1: Als erstes in Auer, wenig später dann auch in Gagazun. Topwerte mit 31 Grad waren es in Brixen. Und die Temperaturen steigen weiter an. Am Pfingstmontag sollten wir die 30 Grad Marke auch in Schlanders und Brunneck knacken, während im Unterland bis zu 34 Grad drin sind. Für den Grillabend, die Fahrradtour oder vielleicht den ersten Tuffer ins Schwimmbad oder in den See, einfach perfekt.
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1: Schönen Abend, Südtirol. Ja, schönstes Wochenendwetter ist das, Greta Gruber.
4: Perfekt für so ein XXL-Wochenende bis inklusive Pfingstmontag. Nichts als Sonnenschein, blauer Himmel und sommerliche Temperaturen. Dabei knacken wir vielerorts die 30-Grad-Marke bei Höchstwerten zwischen 24 und 33 Grad.

Nelly Furtado, Südtirol 1 live mit Roland Zillebrand und Südtirols beste Musikmix und Linkin Park. Burn it down, gleich für unseren Wochenendstart. Dranbleiben.

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1: Zunehmender Mond, der Löwemond wird zum Jungfraumond um 8.58 Uhr und wir schalten einen Gang zurück. Greta Gruber.
2: Große Aufregungen aktuell, am besten eher vermeiden. Zum Entspannen hingegen bietet sich hier eine Massage oder Bad gerade an. In dieser Zeit besonders auf viel Trinken achten. Ein paar Zitronenspritzer im Wasser bringen dabei etwas Frische rein. Im Garten geht's rund, von Neuanlegen über Umtopfen und Umpflanzen. Der Rasen zum Beispiel kann gesät werden und die Hecke gepflanzt. Hingegen im Haushalt beschränken wir uns auf kurzes Lüften und trockenem Reinigen von Böden.
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0: Felix Jähn. Einen schönen Abend ins Land. Ich bin Roland Zillebrand und das war's von mir. Hier übernimmt das Südtirol 1 Clubbing mit DJ Patex. Genießen Sie den Wochenendstart. Wir hören uns morgen wieder. Macht es gut. Schönen Abend. Tschüss und ciao. Und viel Spaß.
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